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hier die aktuellen Meldungen von den Straßen bei uns in der Region. Wenn du gerade auf der A3 Regensburg in Richtung Passau unterwegs bist, fahr zwischen den Anschlussstellen Rosenhof und Wörth an der Donau-Wiesent vorsichtig. Hier kommt es zu Verzögerungen wegen einer Baustelle. Wechseln wir zur A93 Regensburg in Richtung Weiden. Hier kommt es zwischen Teublitz und Regenstauf zu Behinderungen wegen einer Nachtbaustelle.

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1: Ich bin Katrin Steinberger. Weltweit gibt es aktuell massive Probleme beim Microsoft Outlook und Microsoft 365. Millionen E-Mails kommen nicht an oder lassen sich nicht versenden. Logins schlagen fehl, Postfächer frieren ein. Ursache ist ein Fehler in der Cloud-Infrastruktur von Exchange Online. Nutzer sollen nichts umstellen und abwarten, raten Experten. Microsoft spielt gerade Updates aus, um das Problem zu beheben. Ab sofort gibt es für die Schulen in Deutschland einen neuen Schub in Sachen Digitalisierung. Bund und Länder geben gemeinsam 5 Milliarden Euro aus. Das Geld kann in den nächsten 5 Jahren in Technik, WLAN und digitale Lernplattformen gesteckt werden. Die Vereinbarung dazu hat Bundesbildungsministerin Prien jetzt unterschrieben. Damit sollen alle Kinder und Jugendlichen, egal wo sie wohnen, die gleichen Chancen auf digitale Bildung bekommen. Nach dem Tod von König Harald legt der neue norwegische König Håkon VIII. Heute Mittag im Parlament seinen Eid ab. Einzelheiten von Jula Weschenbach.
2: Nach dem Tod seines Vaters am Freitag war Håkon sofort neuer König geworden. Der Eid auf die Verfassung ist aber nun ein Teil der Zeremonien rund um den Thronwechsel. Dem gestorbenen König Harald können die Norweger bis kurz vor dessen Begräbnis persönlich die letzte Ehre erweisen. Ab dem Nachmittag wird die Schlosskapelle in Oslo geöffnet, in der der Sarg des Monarchen aufgestellt ist. Besucher dürfen dann langsam daran vorbeigehen.
1: Eine knappe Mehrheit der Deutschen unterstützt die Zuckersteuer auf süße Getränke. 55% der Befragten sprechen sich laut Forsa-Umfrage dafür aus, 44 lehnen sie ab. Besonders

0: groß ist die Zustimmung bei Anhängern der Grünen und der Regierungsparteien, also SPD und Union. Die Steuer soll den Konsum von Limo und Cola senken und gleichzeitig zusätzliche Einnahmen für den Staat bringen.
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2: Hier die wichtigsten Meldungen von den Straßen bei uns in der

0: zu Behinderungen wegen einer Nachtbaustelle.
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2: Wir schauen mal auf die nächsten Tage, die werden sehr, sehr sonnig, auch das Wochenende spielt mit, außer der Freitag, da ist noch ein bisschen Regen angesagt, Samstag und Sonntag wird es aber richtig schön.
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1: Hier die aktuellen Meldungen von den Straßen bei uns in der Region. Fahr auf der A3 Regensburg.

Richtung Passau vorsichtig. Zwischen Rosenhof und Wörth an der Donau-Wiesent kommt es zu Behinderungen wegen einer Baustelle. Weiter geht's mit der A93 Regensburg in Richtung Weiden. Hier kommt es zwischen Teublitz und Regenstauf zu Behinderungen wegen einer Nachtbaustelle.

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1: Ich bin Katrin Steinberger. Weltweit kommt es seit dem Abend bei Microsoft Outlook zu einer großen Störung. Betroffen sind Firmenkunden, aber auch private User. Es gibt Probleme beim Login sowie beim Senden und Empfangen von E-Mails. Teilweise friert die Anwendung auch ein. Techniker versuchen aktuell, die Dienste nach und nach wiederherzustellen. IT-Experten raten, keine Einstellungen am eigenen Gerät zu ändern und hängengebliebene Mails nicht mehrfach zu verschicken. Wie lange die Störung noch dauert, ist unklar. Abnehmspritzen gibt es schon länger in Deutschland, ab heute neu in den Apotheken die Abnehmpille als Medikament. Einerseits revolutionär, viele warnen aber vor dubiosen Anbietern. Claudia Wächter berichtet.
2: Schlucken ist für viele angenehmer als Spritzen und manche Apotheken rechnen offenbar schon mit einem wahren Ansturm auf die Abnehmpille. Die gibt's allerdings nur auf Rezept. Man muss sie täglich nehmen und aus eigener Tasche zahlen, aber sie habe vergleichbare Effekte wie die Spritze, sagen Fachleute. Allerdings betonen sie, die Pille ist kein Lifestyle-Produkt und sie warnen auch vor unseriösen Online-Anbietern oder auch Online-Ärzten.
1: In der Straße von Hormuz ist schon wieder ein Öltanker angegriffen worden. Das Schiff ist während der Ausfahrt aus der Meerenge von 3 unbekannten Geschossen getroffen worden. Verletzt wurde bei dem Vorfall niemand. Wer für den Angriff verantwortlich ist, ist unklar. Der deutsche Tennisspieler Jannik Hanfmann hat sein Erstrundenspiel bei den US Open verloren. Der 34-Jährige verlor gegen den Chilenen Alejandro Davilo nach 4 Sätzen. Seine Teamkollegen Alexander Zverev, Jan-Lennart Struff und Daniel Altmaier müssen ihre Erstrundenmatches erst noch antreten. Tennis-Superstar Carlos Alcaraz ist nach einer längeren Verletzungspause souverän wieder ins Turnier gestartet und steht nach einem 3-Satz-Sieg in der nächsten Runde.
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3: Hier die aktuellen Meldungen von den Straßen bei uns in der Region. Fahr auf der A93 Regensburg in Richtung Weiden vorsichtig. Zwischen den Anschlussstellen Teublitz und Regenstauf kommt es zu Behinderungen wegen einer Nachtbaustelle.
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4: Wir schauen mal auf die nächsten Tage, die werden sehr, sehr sonnig, auch das Wochenende spielt mit, außer der Freitag, da ist noch ein bisschen Regen angesagt, Samstag und Sonntag wird es aber richtig schön.
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hier die aktuellen Meldungen von den Straßen bei uns in der Region. Fahr auf der A93 Regensburg in Richtung Weiden vorsichtig. Zwischen Teublitz und Regenstauf kommt es zu Verzögerungen wegen einer Nachtbaustelle.

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1: Ich bin Katrin Steinberger. Guten Morgen. Der Digitalpakt 2.0 startet. Bundesbildungsministerin Prien hat die Vereinbarung unterschrieben. In den nächsten 5 Jahren gibt es 5 Milliarden Euro für die digitale Ausstattung der Schulen. Bund und Länder teilen sich die Kosten. Bezahlt werden zum Beispiel WLAN, Computer, Tablets, Schulserver und Lernplattformen. Damit sollen alle Kinder und Jugendlichen, egal wo sie wohnen, die gleichen Chancen auf digitale Bildung bekommen. Auch die Fortbildung der Lehrkräfte wird gefördert. Beim Internetriesen Microsoft läuft es nach und nach wieder. Ein Fehler in der Cloud hatte weltweit für massive Probleme gesorgt. Seit dem Abend hatten Millionen Nutzer Schwierigkeiten, sich einzuloggen, konnten weder E-Mails verschicken noch empfangen. Betroffen waren sowohl Unternehmenskunden von Microsoft 365 als auch private Nutzer des E-Mail-Dienstes Outlook. Nach dem Tod von König Harald legt der neue norwegische König Håkon VIII. Heute Mittag im Parlament seinen Eid ab. Einzelheiten von Julia Weschenberg.
2: Nach dem Tod seines Vaters am Freitag war Håkon sofort neuer König geworden. Der Eid auf die Verfassung ist aber nun ein Teil der Zeremonien rund um den Thronwechsel. Dem gestorbenen König Harald können die Norweger bis kurz vor dessen Begräbnis persönlich die letzte Ehre erweisen. Ab dem Nachmittag wird die Schlosskapelle in Oslo geöffnet, in der der Sarg des Monarchen aufgestellt ist. Besucher dürfen dann langsam daran vorbeigehen.
1: Die Geldsorgen bei Eltern in Deutschland nehmen zu. 27% fürchten, bald nicht mehr genug für die wichtigsten Dinge wie Essen oder Heizen zu haben. Vor einem Jahr waren es laut einer Umfrage von Save the Children noch 15%. Viele müssen bei Hobbys, Ausflügen oder Urlaub sparen. 83% wünschen sich entschiedenere Maßnahmen der Politik gegen Kinderarmut.
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3: Hier die wichtigsten Meldungen von den Straßen bei uns in der Region. Fahr auf der A93 Regensburg in Richtung Weiden vorsichtig. Zwischen den Anschlussstellen Teublitz und Regenstauf kommt es zu Verzögerungen wegen einer Nachtbaustelle.
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4: Wir schauen mal auf die nächsten Tage, die werden sehr, sehr sonnig. Auch das Wochenende spielt mit, außer der Freitag, da ist noch ein bisschen Regen angesagt. Samstag und Sonntag wird es aber richtig schön.
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1: Hier die wichtigsten Meldungen von den Straßen bei uns in der Region. Fahr auf der A93 Regensburg in Richtung Weiden vorsichtig. Zwischen den Anschlussstellen Teublitz und Regenstauf kommt es zu Verzögerungen wegen einer Nachtbaustelle.

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4: Ich bin Christian Augustin. Guten Morgen. Der Digitalpakt 2.0 startet. Bundesbildungsministerin Karin Prien hat die entsprechende Vereinbarung unterschrieben. In den kommenden 5 Jahren gibt es 5 Milliarden Euro für die digitale Ausstattung der Schulen. Die Kosten teilen sich Bund und Länder. Bezahlt werden zum Beispiel WLAN, Computer, Tablets, Schulserver und Lernplattformen. Damit sollen alle Kinder und Jugendlichen die gleichen Chancen auf digitale Bildung bekommen, egal wo sie wohnen. Der Digitalpakt fördert auch die Fortbildung von Lehrern. Beim Internetriesen Microsoft läuft es nach und nach wieder. Ein Fehler in der Cloud sorgte weltweit für massive Probleme. Seit dem Abend konnten sich Millionen Nutzer weder anmelden noch Mails empfangen oder verschicken. Davon betroffen waren auch Firmenkunden von Microsoft und viele private Nutzer von Outlook. Nach dem Tod von König Harald legt der neue norwegische König Haakon heute Mittag im Parlament seinen Eid ab. Das ist ein wichtiger Teil der Zeremonien rund um den Thronwechsel. Die Norweger können dem verstorbenen König Harald bis kurz vor der Beerdigung persönlich die letzte Ehre erweisen. Ab heute Nachmittag ist die Schlosskapelle in Oslo dafür geöffnet.
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7: Wir schauen kurz auf die B20 Straubing Richtung Burghausen. Zwischen dem Abzweig nach Haunersdorf und Meigersdorf haben wir einen defekten LKW. Wenn du unterwegs bist, gute Fahrt.
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7: Landkreis Regensburg in Hagenau bei Regenstau wird geblitzt. Da steht der Blitzeranhänger in der Ortsdurchfahrt. Und wenn du noch einen für uns hast, dann sei so gut. Schreib uns eine kurze WhatsApp an die 0160 89 7 0 89 7.
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8: Aktuell 15 Grad in Regensburg am Bismarckplatz und 14 in Wackersdorf. Heute teilweise bewölkter Mix aus Sonne und Wolken. Wir haben einen schönen Sonnenaufgang an diesem 1.9. bei heute maximal 23 Grad.
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7: Guten Morgen.
8: Da ist schon wieder September.
7: Krass, oder? Noch 3 Monate, dann ist das Jahr auch schon wieder rum. September, Oktober, November, Dezember. Okay, 4 Monate.
8: Es sind 4.
7: Mann, es ist aber auch früh. Wir haben es Punkt 6 Uhr, du hast Gong FM. Mit immer vor den Hits.
8: Kaigo und Khalid hörst du jetzt hier bei deinen Wachmachern zum Start in den Tag. Wunderschönen guten Morgen.

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1: Gong FM, wir haben es 6:09 punktgenau. Rein geht's in diesen Dienstag. Loy ist mit am Start. Für die drehen wir jetzt alle ein bisschen lauter. Egal ob zum ersten Kaffee des Morgens oder zum Zähneputzen. Du bist Ringsburgs Hitradio. Schön, dass du mit am Start bist.

0: Kong FM 6:18 Uhr, Raymond, Where is my husband?
1: Das erste Herbstduld-Wochenende war ein voller Erfolg und heute geht's direkt weiter.
0: Ja, wir schauen auf den Duldplatz. Heute ist Studentendienstag und zwar im Glöckelzelt und in der Schirmbar. Besondere Angebote beim Essen und natürlich beim Bier gibt's da für alle.
1: Richtig.
0: Dann schauen wir ins Hahnzelt. Heute ab 19 Uhr Newcomer Stage.
1: Das ist jedes Jahr immer ein Riesenhighlight.
0: Ja. Wirst du es dir anschauen heute?
1: Ja, ich werde hingehen.
0: Okay, vielleicht sehen wir uns dann da. Und dann schauen wir noch ins Artmanns Herzl. Da ist Oma und Opa-Tag.
1: Süß.
0: Ab 11 Uhr kannst du die da mitbringen. Gibt es auch besondere Angebote beim Essen und natürlich auch beim Bier.
1: Kann Opa und Oma nochmal schön einen Hinterndurst trinken.
0: Ja, du bist Gong. Du bist Gong FM, schön, dass du mit dabei bist.

0: 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Langsam geht's rein in diesen Dienstagmorgen. 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
2: 6.27 Uhr, guten Morgen.
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4: Beim Zoll in Regensburg sind über 2000 junge Cannabispflanzen sichergestellt worden. Die Pflanzen sind für Empfänger in Deutschland bestimmt gewesen und sind in zwei Lastwagen entdeckt worden. Das Problem, es sind keine erlaubten Stecklinge mehr gewesen, sondern bereits richtige Cannabispflanzen. Gegen die Empfänger wird deshalb jetzt ein Strafverfahren eingeleitet. Ihnen drohen im schlimmsten Fall bis zu 3 Jahre Gefängnis. Die Pflanzen werden dann nach Abschluss der Verfahren vernichtet.
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2: Kurzer Blick auf die Bundesstraße. B20 Straubing Richtung Burghausen. Zwischen dem Abzweig nach Haunersdorf und Meigersdorf haben wir einen defekten LKW. Wenn du unterwegs bist, gute Fahrt. Wenn du gleich auf dem Weg in die Arbeit bist, ja, wir drücken dir die Daumen.
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2: Landkreis Regensburg, Hagenau bei Regenstaub, steht der Blitzeranhänger in der Ortsdurchfahrt. Wenn du noch einen für uns hast, dann ruf gerne durch. 0800 0800 89 7 ist deine kostenlose Gong FM Service Hotline.
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4: 15 Grad aktuell am Herzogspark und 15 auch in Siegenburg. Heute Mix aus Sonne und Wolken. Zum Start in den Tag und in den neuen Monat haben wir einen schönen Morgenhimmel, keine Wolken. Die Sonne geht dann auch in den nächsten Minuten auf, bei heute maximal 24 Grad.
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2: Guten Morgen!
4: Guten Morgen zusammen!
2: Na? Sind wir alle ausgeschlafen?
4: Na klaro sind wir das!
2: Dann ist gut. Rein geht's für uns in den Dienstagmorgen. Mit dabei?
4: Einen weiteren Tag mit Teddy Swims.
2: Teddy Swims mit Mr. Know-It-All. Bisschen lauter drehen. Du hast Gong FM. Schön, dass du mit dabei bist.

0: Mit dem Sound starten wir doch gerne rein in den Dienstagmorgen. The Kid Laroi hier auf Regensburgs Hitradio. 6.38 Uhr haben wir es.
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3: Wir feiern Geburtstag. Und zwar von wahrscheinlich den aktuell bekanntesten deutschen Brüdern. Nämlich den Kaulitz-Brüdern. Tom und Bill Kaulitz haben heute Geburtstag. 37 sind sie geworden. Und haben gestern ein schönes Dinner gehabt. Und Bill Kaulitz hat bei Instagram mal die Speisekarte von ihrem Drei-Gänge-Menü fotografiert. Und ich lese vor. Zum Warmwerden, zum Reinkommen als Vorspeise gab es Burrata auf Tiroler Brotsalat.
0: Dann waren sie in Österreich.
3: Konnte man entscheiden zwischen Ochsenfilet oder Wolfsbarschfilet. Dazu gab es dann Bohnengemüse, Kartoffelgratin und Pfefferrahmsoße. Oh, lecker. Oder es gab auch noch Schwammerlknödel in brauner Salbeibutter.
0: Auch gut.
3: Und dann gab es zum Nachtisch den Topfenknödel. Richtig schönes Dinner.
0: Die waren in Österreich.
3: Höchstwahrscheinlich, ja. Also sehr, sehr süß.
0: So ein paar leckere Ochsenbackerl.
3: Ja, das, was du sagst. Ja, und jetzt würde ich sagen, zur Feier des Tages spielen wir sie doch einfach mal. Tokyo Hotel durch den Monsun, jetzt auf Gong FM.

Mojo hier auf Regensburgs Hitradio mit Lady. Wir haben es 6.46 Uhr. Jetzt ein kleines bisschen lauter drehen. Bebe Rexha steht in den Startlöchern. New Religion hörst du jetzt hier auf Gong FM.

0: Strong FM und bei uns gibt es einen Banger nach dem anderen. Mit dabei in der nächsten halben Stunde Rihanna.
1: Und St. John. Roses gleich dabei in der Gong FM Playlist.
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3: Ich bin Christian Augustin. Schönen guten Morgen. Der Digitalpakt 2.0 startet. Bundesbildungsministerin Karin Prien hat die entsprechende Vereinbarung unterschrieben. In den kommenden 5 Jahren gibt es 5 Milliarden Euro für die digitale Ausstattung der Schulen. Die Kosten teilen sich Bund und Länder. Bezahlt werden zum Beispiel WLAN, Computer, Tablets, Schulserver und Lernplattformen. Damit sollen alle Kinder und Jugendlichen die gleichen Chancen auf digitale Bildung bekommen, egal wo sie wohnen. Der Digital Pakt fördert auch die Fortbildung von Lehrern. Heute weitet die Deutsche Bahn ihr Alkoholverbot auf weitere Bahnhöfe aus. Hintergrund ist mehr Sicherheit für Fahrgäste und Angestellte. An 30 Bahnhöfen gilt das Verbot schon. Ab heute kommen 4 dazu, unter anderem der Berliner Hauptbahnhof. Bis Mitte Oktober gilt das Alkoholverbot dann an allen 5.400 Bahnhöfen. Die Deutsche Bahn zieht auch schon eine erste Bilanz und stellte deutlich weniger Gewalt und weniger Müll fest. E-Mails checken, verschicken oder empfangen, Fehlanzeige. Beim US-Internetriesen Microsoft gibt es seit dem Abend massive Probleme. Millionen Nutzer weltweit sind davon betroffen. Auch Firmen mit Microsoft oder Nutzer von Outlook kämpfen mit Ausfällen. Langsam laufen die Dienste wieder an. Ursache für den Ausfall war ein Fehler in einer Cloud.
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4: B20 Straubing Richtung Burghausen. Zwischen dem Abzweig nach Haunersdorf und Meigersdorf haben wir immer noch den defekten LKW. Außerdem A3 Passau Richtung Nürnberg zwischen Nittendorf und Laber. Meldet Gong FM eine Baustelle. Hier ist der Standstreifen blockiert, voraussichtlich noch bis heute Abend 18 Uhr. Wenn du unterwegs bist, gute Fahrt, komm gut an dein Ziel.
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4: Landkreis Regensburg, Hagenau bei Regenstaub steht der Blitzeranhänger in der Ortsdorffahrt. Und solltest du noch einen für uns haben, dann kannst du natürlich auch gerne durchrufen. 0800 0800 89 7 ist deine kostenlose Gong FM Service Hotline.
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6: 15 Grad in Regensburg und der Region, zum Beispiel am Donau-Einkaufszentrum oder an der Steinernen Brücke. Heute Mix aus Sonne und Wolken. Es bleibt trocken, das ist das Wichtigste, bei maximal 24 Grad.
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4: Guten Morgen.
6: Gesundheit.
4: Dankeschön. Was soll ich denn machen, wenn die Nase juckt? Soll ich rauslaufen?
6: Ja, zum Beispiel. Kannst du das nächste Mal machen. Wir probieren es mal aus.
4: Okay.
6: Wir haben es Punkt 7. Und zum Start in diesem Dienstag gibt es nicht nur Nisa, sondern auch Martin Garrix.
4: Zusammen mit Ed Sheeran. Bisschen lauter drehen. Du hörst Gong FM an deinem Dienstagmorgen.

0: Strong FM, wir haben es 7.09 Uhr. Heute ist meteorologischer Herbstanfang.
1: Mhm.
0: Außerdem fängt das Schuljahr in Hogwarts an.
1: Ist das so? Ist das immer der 1.09?
0: Mhm. Habe ich so gelesen.
1: Na dann.
0: Wo mein Brief ist, wer weiß das schon.
1: Guten Start an alle.
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0: Lang FM mit Summer Homewrecker. Wir haben 7.18 Uhr.
1: Nachdem unser SSV Jahn Regensburg gegen Weiden gespielt hat, im Achtelfinale des Toto-Pokals, haben sich ein paar Jahn-Fans Sticker und Graffiti oder Dosen, Sprühdosen geschnappt und mal ordentlich die Gästetoiletten in Weiden auseinandergenommen und ziemlich verunstaltet. Eine Regensburgerin fordert deshalb jetzt Konsequenzen von Jahn Stadt und Polizei, denn auch in Regensburg, die Stadt ist voll mit Stickern. Also Bushaltestellen, ja. Bänke, alle möglichen Wände, vor allem Schmierereien im öffentlichen Raum. Polizei, natürlich, viele Fälle werden auch einfach nicht angezeigt, wie auch. Und Täter konnten auch nicht ermittelt werden, weil das geht ja so fix, da machst du einmal kurz zipp und zack ist dieser Sticker da dran. Der Vorschlag, die Tickets sollen teurer werden für Spiele vom SSV Jahn Regensburg, um Schäden mitzufinanzieren. Der Jahn lehnt das aber ab. Der Jahn sagt aber stattdessen, wir wollen sprechen, präventiv vorgehen und Fanarbeit leisten. Und Forderungen nach Kürzungen im öffentlichen Zuschüsse oder öffentlicher Zuschüsse, falls der Verein nicht genug gegen Vandalismus unternimmt. Also der Jahn wird so oder so wahrscheinlich da auf irgendeinen Kompromiss eingehen müssen, wenn das diese Diskussion beendet werden soll.
0: Ist schon krass, gell? Es gibt in ganz Regensburg wahrscheinlich keinen einzigen Laternenmast, der keinen Jahn-Sticker irgendwo dran kleben hat.
1: Nee, und es sind ja nicht nur Jahn-Sticker. Hast du mal Köln, hast du mal Nürnberg, Hertha. Hast du mal Hertha, hast du mal alle möglichen Sachen. Also auf jeden Fall sehr bunte Maste.
0: Solltest du einen Ampelmast finden, wo kein einziger Sticker drauf ist, dann kannst du uns den ja gerne mal schicken. 0160 89 7 089 7.
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0: Serotonin. Perfekter Song, um in die Arbeit zu fahren. James Hype mit Serotonin. Alles, was du wissen musst für heute. Und News aus Regensburg und der Gong FM Region gibt's jetzt dann in knapp 3 Minuten.
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1: Da sind die 3 Minuten auch schon rum. 7:27 Uhr. Guten Morgen.
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3: BMW-Mitarbeiter sollten diese Woche auf dem Weg zum Werk in Harting etwas mehr Zeit einplanen, denn die Stadt Regensburg lässt in der Herbert-Quante-Allee die Kanalschächte erneuern. Sie sollen dem normalen Straßenniveau angepasst werden. Während der Bauarbeiten regelt dann eine Ampel den Verkehr, vor allem zu Schichtbeginn und zum Ende. Im BMW-Werk kann es da zu Wartezeiten kommen.
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1: So, dann schauen wir doch mal. B20 Straubing Richtung Burghausen zwischen dem Abzweig nach Haunersdorf und Malgersdorf haben wir immer noch den defekten LKW stehen. Der sollte aber jetzt dann irgendwann beseitigt werden. A3 Passau Richtung Nürnberg zwischen Hengersberg und Kreuzdeckendorf. 6 Kilometer stockenden Verkehr. 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Laut Gong FM brauchst du hier 12 Minuten länger. Und A3 Passau Richtung Nürnberg zwischen Nittendorf und Laber haben wir eine Baustelle. Hier ist der Standstreifen noch bis heute Abend blockiert. Wenn du unterwegs bist, gute Fahrt.
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1: Regensburg-Galgenberg in der Bischof-Konrad-Straße wird geblitzt. Im Landkreis Regensburg in Hagenau bei Regenstauf steht der Blitzeranhänger in der Ortsdurchfahrt. Und in Regensburg-Sallern haben wir einen in der Amberger Straße stehen. Da ist der Blitzeranhänger am Pfarrheim. Solltest du noch einen für uns haben, dann darfst du natürlich auch jederzeit gerne eine WhatsApp schreiben an die 0160 89 70 89 7.
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3: 15 Grad an der Armin-Wolf-Arena, 14 in Pinten, heute teilweise bewölkter Mix aus Sonne und Wolken bei maximal 24 Grad.
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3: Guten Morgen.
1: Guten Morgen. Jonas,
3: ja?
1: Wir haben heute den 1. September, wie sieht's so, hast du dir was vorgenommen fürs Jahr?
3: Ja, was ich mir vor 9 Monaten vorgenommen habe, ja, und ich habe performt.
1: Willst du uns vielleicht auch sagen, was?
3: Ach so, ja, ich habe mir vorgenommen, mehr zu kochen und mehr Sport zu machen. Und es läuft beides ganz gut.
1: Na dann.
3: Und du?
1: Ich habe mir nichts vorgenommen, habe auch nichts davon erfüllt, also läuft bei mir auch ganz gut.
3: Na dann, wie sieht's bei dir aus? Wie machen sich deine Neujahrsvorsätze für das Jahr 2026? Schreib uns gerne an die 0160 89 70 89 7 und deine Nummer zu uns ins Studio.

0: Gong FM, 20 vor 8, neue Musik von Gracie Abrams, Hit the Wall.
1: Wir haben den 1. September. Das bedeutet, wir haben noch 4 Monate, bis das Jahr auch schon wieder vorbei ist und wir machen den kleinen Neujahrsvorsätze-Check. Wie sieht's bei dir aus? Was hast du dir vorgenommen? Und wie viel hast du bis dahin durchgezogen?
0: Ich habe gerade schon gesagt, bei mir lief's ganz gut. Ich habe mir vorgenommen, mehr zu kochen und mehr Sport zu machen. Das funktioniert eigentlich ganz gut. Du bist da ein bisschen...
1: Man muss aber auch dazu sagen, es funktioniert auch erst so seit knapp 3 Monaten.
0: Ja. Also das Kochen nicht, aber der Sport.
1: Ja, genau.
0: Ja, aber man kann sich ja Zeit lassen. Und jetzt haben wir gefragt, wie sieht's bei dir aus? 0160 89 70 89 7, gemeldet hat sich Marc aus Regensburg.
2: Guten Morgen, Becky und Jonas.
0: Morgen.
2: Ja, meine Neujahrsvorsätze laufen tatsächlich nicht allzu gut. Ich hatte mir vorgenommen, abzunehmen, muss aber sagen, dass das jetzt mein Neujahrsvorsatz für das Jahr 2027 wird. Und ich dort dann etwas aktiver sein werde.
0: Ja, und dann auch schon mal aufs nächste Jahr konzentrieren. Man kann nicht früh genug starten mit der Planung.
1: Ja, wenn du auch noch einen hast, einen Neujahrsvorsatz, den du auch mit ins nächste Jahr nimmst, kannst du es natürlich auch schreiben. 0160 89 70 89 7.
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Regensburgs Hitradio mit Taylor Swift, The Fate of Ophelia. Jetzt für dich. Tame Impala. Mit dem geht's rein in diesen Dienstagmorgen. Wir haben's 7.47 Uhr. Der Sound bei dir auf Arbeit. Oder vielleicht bist du ja gerade im Auto. Der kommt jetzt hier von Gong FM. Dreh noch mal ein bisschen lauter, schenk dir einen Kaffee nach. Weiß ich nicht. Guck aus dem Fenster, mach's Fenster auf. Irgendwas wird dir schon einfallen. Du hast Gong FM. Guten Morgen.

0: FM. Wir haben 7.54 Uhr gleich für dich mit bei uns in der Playlist Britney Spears. I wanna scream and shout and let it all out. And scream and shout and let it out. Mit Scream and Shout.
1: Und The Bowser. Perfekt zum Start in diesen Dienstag. Magnetic gibt's um Punkt 8 hier auf.
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13: Ich bin Christian Augustin. Guten Morgen. Vor wenigen Wochen hat die Deutsche Bahn ein Alkoholverbot an allen Bahnhöfen in Deutschland angekündigt. Heute beginnt die Umsetzung an 4 wichtigen Stationen. Hintergrund ist mehr Sicherheit für Fahrgäste und Beschäftigte. Außerdem sollen die Bahnhöfe so sauberer werden. Das neue Verbot gilt ab heute am Berliner Hauptbahnhof, in Berlin-Gesundbrunnen sowie in Kiel und Braunschweig. Bis zum 15.

0: 9. Oktober weitet die Deutsche Bahn das Alkoholverbot schrittweise auf 5.400 Bahnhöfe in ganz Deutschland aus. Der norwegische König Håkon legt heute als neuer Monarch seinen Eid auf die Verfassung im Parlament in Oslo ab. Nach dem Tod seines Vaters am Freitag wurde Håkon sofort König. Ab heute Nachmittag können sich die Norweger in der Schlosskapelle von König Harald verabschieden. Bis kurz vor der Beisetzung dürfen Besucherinnen und Besucher langsam am geschlossenen Sarg des Monarchen vorbeigehen, um Harald persönlich die letzte Ehre zu erweisen. Weniger Schäden durch Sturm, Hochwasser, Hagel oder auch Überschwemmungen. Die Versicherer rechnen damit, dass die Schäden für solche Naturkatastrophen am Ende des Jahres bei rund 2 Milliarden Euro liegen. Das wäre über 1 Milliarde Euro weniger als sonst im Schnitt. Allerdings spielt bei der Unwetterbilanz der Versicherer oft Glück eine große Rolle. Zum Beispiel gab es keine schweren Winterstürme.
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3: A3 Nürnberg Richtung Passau zwischen Kirchroth und Straubing ist wegen Fahrbahnausbesserungen aktuell der rechte Fahrstreifen blockiert. Und A3 Passau Richtung Nürnberg gegen Fahrbahn zwischen Ingsbach und Kreuzdeggendorf haben wir aktuell 9 Kilometer stockenden Verkehr. Laut Gong FM brauchst du 14 Minuten länger.
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3: Ringsburg-Geigenberg in der Bischof-Konrad-Straße haben wir entstehen. Außerdem in Kupfmühl in der Bölke-Straße 30 darfst du hier fahren. Landkreis Regensburg in Hagenau bei Regenstauf steht der Blitzanhänger in der Ortsdurchfahrt. Außerdem haben wir auch einen Blitzanhänger in Regensburg-Salland in der Amberger Straße auf Höhe vom Pfarrheim. Wenn du noch einen für uns hast, schreib gerne durch. 0160 89 70 89 7, deine Nummer per WhatsApp zu uns ins Gong FM Studio.
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4: Aktuell haben wir 15 Grad am Ostpark und 14 in Hemau. Heute Mix aus Sonne und Wolken. Es bleibt trocken bei maximal 24 Grad.
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3: Morgen.
4: Punkt 8 haben wir es in Regensburg und der Region. Jetzt erstmal schön Kaffee machen auf Arbeit. Nochmal ein paar Minuten von der Zeit nehmen. Und dazu gibt's immer voll die Hits.
3: The Bowser für dich jetzt hier auf Regensburgs Hitradio Magnetic.

Abgang FM, wir haben es 8.08 Uhr. Der Sound bei dir auf Arbeit kommt jetzt von Will.i.am und Britney Spears. 9 Wochen war er auf Platz 1, Ende 2012 ist er rausgekommen. Der war Titelsong von Germany's Next Topmodel. Du hörst Gong FM. Bring the action.

0: Summer Song 2026 hier auf Gong FM. Shakira zusammen mit Burner Boy, Die, Die.
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3: Einer der größten aller Zeiten verlässt die Fußballbühne. Zumindest einer davon. Lionel Messi hat gestern bekannt gegeben, dass er nicht mehr für die argentinische Nationalmannschaft spielen wird. Man muss aber sagen, vor ungefähr 10 Jahren hat er schon mal seinen Rücktritt.
0: Echt?
3: Nach der Finalniederlage bei der Copa America gegen Chile bekannt gegeben. Damals war er 29. Da hat er nämlich die Elfmeter verschossen. Und nach dem Finalniederlage gegen Deutschland 2014 und 2016 hat er gesagt, nee, ist gut. Dann gab es aber so krasse Proteste, dass sie gesagt haben, okay, wir holen Messi nochmal wieder.
0: Ich habe eine Frage. Mhm. War das nicht aber klar, dass der nach der WM, dass der nicht mehr spielt? Genauso wie Ronaldo, dass sie aufhören?
3: Jetzt nach der letzten?
0: Ja.
3: Ja, es hat sich angebahnt, vor allem weil jetzt nochmal eigentlich mit einem Finalspiel doch nochmal viel erreicht wurde. Man muss aber auch sagen, die goldene Ära kam dann, ne? WM-Titel, dann nochmal

0: Zweimal Copa America gewonnen. Jetzt ist es aber das endgültige Karriereende, zumindest auf der Nationalmannschaftsebene. Er spielt ja immer noch in der MLS in Amerika bei Inter Miami. Das auch noch bis 2028.
1: Na dann, wünschen wir ihm eine schöne Rente, oder?
0: So ist es.
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4: 8.27 Uhr.
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5: Beim SSV in Regensburg könnte sich auf dem Transfermarkt noch was tun. Nach der 1:5 Niederlage gegen Hoffenheim 2 könnte der Jahn heute noch einen neuen Spieler holen. Sportdirektor Alexander Schmalhofer hat gesagt, man sei sehr nah dran und halte sich alles offen. Das Transferfenster in Deutschland hat noch bis heute 20 Uhr geöffnet.
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4: Kurzer Blick auf die A3, Passau Richtung Nürnberg. Zwischen Iggensbach und Kreuz Deggendorf haben wir aktuell 11 Kilometer stockenden Verkehr. Laut Gong FM brauchst du hier 17 Minuten.

0: Minuten länger. Gegen Fahrbahn A3 Nürnberg Richtung Passau zwischen Kirchroth und Straubing laufen Fahrbahnausbesserungen. Hier ist der rechte Fahrstreifen blockiert. Wenn du unterwegs bist, gute Fahrt.
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0: Regensburg-Geigenberg in der Bischof-Konrad-Straße wird geblitzt. Wir haben in Kumpfmühl in der Bölke-Straße einen stehen. In Regensburg-Saarland in der Amberger Straße steht der Blitzeranhänger am Pfarrheim. Und wir haben einen Blitzeranhänger im Landkreis Regensburg in Hagenau bei Regenstauf direkt in der Ortsdurchfahrt. Wenn du auch noch irgendwo einen stehen siehst, dann sei so gut, ruf kurz durch. 0800 0800 89.7 ist deine kostenlose Gong FM Service Hotline.
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2: Langsam wird es ein bisschen wärmer. 17 Grad haben wir inzwischen zum Beispiel am Wörthbad, aber noch 15 in Kelheim. Heute teilweise bewölkter Mix aus Sonne und Wolken. 24 Grad in der Spitze. Morgen haben wir auch 24 höchstens. Der Mittwoch bleibt auch mixig.
0: Mixig?
2: Ja, mixig.
0: Was
2: Sonne,
0: das denn?
2: Ja, sonnig und wolkig. Mixig.
0: Okay. War's das?
2: Ja, mixig,
0: also,
2: ja.
0: Achso, okay, es bleibt mixig. Top.
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0: Morgen.
2: 9 Monate hatten wir jetzt schon Zeit, unsere Neujahrsvorsätze zu erreichen, uns zu verbessern, ein besseres Ich zu werden, ein besseres Wir zu werden. Ob das so geklappt hat bei den Leuten in Regensburg und der Region? Bei mir hat es geklappt. Becky hat sich erst gar nichts vorgenommen. Da wird dann 2035 wieder angegriffen.
0: Ja, reicht schon.
2: Du bist perfekt einfach, ne?
0: Ja, ich möchte mich auch nicht selber enttäuschen. Die Latte ist schon so hochgelegt,
2: ja.
0: Ich möchte mich nicht selber enttäuschen.
2: Und wie sieht's denn bei dir aus? Wie ist der Zwischenstand bei deinen Vorsätzen für das Jahr 2026? 0160 89 70 89 7. Schreib uns da gerne und wir hören uns nach 3 Songs.

0: Ganz neu in der Gong FM Playlist, Ray Garvey und Imran mit Rivers.
1: Wir schreiben den 1. September. Das bedeutet, wir haben noch 4 Monate, bis das Jahr 2026 vorbei ist.
0: Ja, fix ging's dann wieder.
1: Ja, wir werfen einen kleinen Blick auf unsere Neujahrsvorsätze. Wie steht's denn da so? Was ist so der aktuelle Zwischenstand? Hast du die alle erfüllt, eingelöst, was auch immer? Oder sagst du, Satz mit X, das war wohl nix?
0: We go again. Nächstes Jahr. Gemeldet hat sich unter der 0160 89 70 89 7 Luca aus der Regensburger Altstadt.
2: Ja, so im Großen und Ganzen bin ich schon zufrieden. Also mehr Sport zu machen hat auf jeden Fall geklappt. Das läuft ganz gut. Ein bisschen weniger feiern, ein bisschen weniger Alkohol ist noch ausbaufähig. Aber ja, wenn gerade Duld ist, dann ist es einfach schwierig. Und dann stelle ich das erstmal hinten an und greife das Ende des Jahres an.
0: Ja, man möchte sich ja auch nicht den Spaß verbieten.
1: Ja, Duld ist nur 2-mal im Jahr.
0: Eben.
1: Außerdem schreibt uns Xaver aus Nittenau. Guten Morgen, Becky und Jonas. Ich habe mir vorgenommen für 2026, dass ich netter zu meinen Arbeitskollegen bin. Mhm. Was soll ich sagen? Gerade hat mir der Kollege seinen Kaffee rübergekippt. Es läuft also mal besser und dann gibt's Tage, da läuft es auch mal nicht so gut. Schöne Sendung euch, liebe Grüße Xaver.
0: LG zurück. Ja gut, da darf man auch mal austicken.
1: Mich würde interessieren, was du gesagt hast. Naja, also, wie sieht's bei deinen Neujahrsvorsätzen aus? Schreib uns gerne an die 0160 89 70 89 7. Wir judgen auch nicht, vor allem ich nicht.
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0: Fritzbox Hit Radio, gleich bei uns in der Playlist Flo Rida und T-Pain.
1: Und Kamrat.
0: Der ist neu.
1: Sober. Love Sober von ihm gibt's gleich in voller Länge hier auf Gong FM.
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9: Ich bin Christian Augustin. Schönen guten Morgen. Die schwarz-rote Bundesregierung will noch in dieser Woche die umstrittene Reform der Einkommensteuer auf den Weg bringen. Es gibt jetzt eine Einigung bei den letzten Details zur Erhöhung der steuerlich begünstigten Sonn- und Feiertagszuschläge. Damit kann man das Paket morgen im Kabinett beschließen. Die Reform entlastet besonders Familien mit Kindern und Menschen mit niedrigen und mittleren Einkommen. Vor wenigen Wochen hat die Deutsche Bahn ein Alkoholverbot an allen Bahnhöfen in Deutschland angekündigt. Ab heute gilt es an 4 wichtigen Stationen, und zwar am Berliner Hauptbahnhof, in Berlin-Gesundbrunnen sowie in Kiel und Braunschweig. Ziel ist mehr Sicherheit für Fahrgäste und das Personal und mehr Sauberkeit in den Bahnhöfen. Bis Mitte Oktober führt die Deutsche Bahn das Alkoholverbot schrittweise an 5.400 Bahnhöfen in ganz Deutschland ein. Wenige

0: Schäden durch Sturm, Hochwasser, Hagel oder auch Überschwemmungen. Die Versicherer rechnen damit, dass die Schäden für solche Naturkatastrophen am Ende des Jahres bei rund 2 Milliarden Euro liegen. Das wäre im Schnitt über 1 Milliarde Euro weniger als sonst. Allerdings spielt bei der Unwetterbilanz der Versicherer oft Glück eine große Rolle. Zum Beispiel gab es in diesem Jahr keine schweren Winterstürme. Das wirkt sich positiv auf die Schadenssumme aus.
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3: Sieht gut aus in Regensburg und der Gong FM-Region. Wenn du unterwegs bist, gute Fahrt.
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3: Regensburg-Geigenberg in der Bischof-Konrad-Straße steht ein Blitzer. Regensburg-Humpfmühle in der Böckle-Straße haben wir einen. Außerdem in Regensburg-Saarland-Amberger Straße steht der Blitzeranhänger auf Höhe vom Pfarrheim. Dann schauen wir uns noch den Landkreis Regensburg an. Hagenau bei Regenstauf, auch hier Blitzeranhänger in der Ortsdurchfahrt. Solltest du noch einen für uns haben, ruf gerne durch. Geht kostenlos. 0800 0800 89.7 ist deine Gong FM Service Hotline.
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4: 17 Grad am Arnulfsplatz, 16 in Kallmünz. Heute haben wir einen Mix aus Sonne und Wolken. Es bleibt teilweise bewölkter. Die Sonne kommt aber immer mal wieder ordentlich raus. Heute bleibt es auch trocken bei höchstens 24 Grad.
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0: Dreh mal ein bisschen lauter, wir haben jetzt was für dich.
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0: Bruno Mars um 9.09 Uhr.
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0: So, und jetzt gucken wir mal, wer die gescheide Gaudi hier bekommt. Wer ist denn bei uns in der Leitung? Hier sind Becky und Jonas von den Gong FM Wachmachern. Guten Morgen.
3: Hallo.
0: Hallo. Ich höre was ganz, ich habe gerade, hallo? Oh?
3: Das wäre jetzt ärgerlich, wenn sie uns hört und wir sie nicht und...
0: Ja. Hallo?
3: Wo auch immer okay. Du bist, wer auch immer du bist, du hast wahrscheinlich schlechtes Netz. Ich glaube, wir machen mal eine andere Leitung auf, ja?
0: Müssen wir nochmal eine andere Leitung aufmachen?
4: Ja, besser.
3: Guten hallo? Morgen, hallo, wer ist denn da?
4: Ja, hallo, Andreas.
3: Andreas, woher kommst du, wer bist du, wo erwischen wir dich gerade? Machen wir es so, wo hörst du gerade Gong FM?
4: Aus Scheuer.
3: Wo hörst du gerade Gong FM?
4: Jetzt zu Hause.
3: Jetzt zu Hause.
0: Zu Hause. Und du möchtest auf die Regensburger Herbstduld?
4: Ja, da war ich schon ewig und lang nicht mehr.
0: Na, dann wird's Zeit. Herzlichen Glückwunsch!
4: Ja, super!
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4: Ja, das geht ja nicht besser los.
0: Nee, besser kann's nicht sein.
3: Andreas, wir wünschen dir und deinen Freunden ganz, ganz, ganz viel Spaß.
4: Ja, vielen Dank auf jeden Fall. Und das werden wir haben.
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6: 9.28 Uhr.

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1: Sieht gut aus in Regensburg und der Gong FM Region. Wenn du unterwegs bist, gute Fahrt.
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1: In Regensburg-Kumpfmühl in der Böcklestraße steht einer. Außerdem in Regensburg-Saarland-Amberger Straße steht der Blitzeranhänger am Pfarrheim. Und außerdem Blitzeranhänger haben wir im Landkreis Regensburg in Hagenau bei Regenstauf in der Ortsdurchfahrt. Solltest du noch einen für uns haben, sei so gut, ruf kurz durch. 0800 0800 89 7.
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3: 18 Grad beim Haus der Bayerischen Geschichte, 18 auch in Siegenburg. Heute teilweise bewölkter Mix aus Sonne und Wolken bei maximal 23 Grad.
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3: Morgen!
1: Wunderschönen guten Morgen! Herzlich willkommen an uns alle im 1. September.
3: Ja, schönster Monat des Jahres, meiner Meinung nach.
1: Weil du Geburtstag hast.
3: Weil ich Geburtstag habe.
1: Heute Thema bei uns, wie sieht's mit deinen Neujahrsvorsätzen auf? Wir machen einen kleinen Check. Hast du die bisher erfüllt oder sind Hopfen und Malz schon verloren? Darfst du uns gerne schreiben an die 0160 89 70 089 70.

0: Rock FM zum Start in den Dienstagmorgen mit Harrison, All the Things She Said. Wir haben es 9.39 Uhr.
1: 9 Monate hatten wir jetzt schon Zeit, unsere Neujahrsvorsätze zu erfüllen. Du hast dir erst gar keine gestellt.
0: Ja, ich wollte mich nicht selber enttäuschen.
1: Und bei mir läuft es eigentlich ganz gut. Ich habe zwar jetzt erst so vor 2 Monaten angefangen, die mal anzugreifen, aber mehr Sport und besser ernähren funktioniert ganz gut. Und deswegen wollten wir von dir wissen, wie ist dein Zwischenstand bei den Vorsätzen für das Jahr 2026?
0: 0160 89 7 089 87. Gong-FM-Hörerin Melli hat uns geschrieben, hey, also meine Neujahrsvorsätze waren abnehmen. Ich habe circa 20 Kilo geschafft abzunehmen und jetzt bin ich schwanger.
1: Oh.
0: Und ja, was soll ich sagen, 12 Kilo sind wieder drauf.
1: Naja, aber also 8 Kilo abgenommen.
0: Ich weiß nicht, Mathe bin ich nicht so, aber herzlichen Glückwunsch, Melli.
1: Ja, herzlichen Glückwunsch, also das ist ja sau stark.
0: Wenn du auch noch einen Neujahrsvorsatz hast, den du uns unbedingt mitteilen willst, weil du den geschafft hast, dann schreib uns gerne. Geht auch übrigens per Insta gongfm89-7.
1: Wir sind ganz gespannt.
0: Wir judgen auch nicht.
1: Nee.
0: Nur ein bisschen.

0: und Michael Patrick Kelly, Wildfire, 9.52 Uhr. Außerdem gleich für dich Harry Styles mit American Girls.
1: Ja.
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15: Ich bin Christian Augustin. Die schwarz-rote Bundesregierung will noch in dieser Woche die umstrittene Reform der Einkommensteuer auf den Weg bringen. Es gibt jetzt eine Einigung bei den letzten Details zur Erhöhung der steuerlich begünstigten Sonn- und Feiertagszuschläge. Damit kann man das Paket morgen im Kabinett beschließen. Die Reform entlastet besonders Familien mit Kindern und Menschen mit niedrigen und mittleren Einkommen. Vor wenigen Wochen hat die Deutsche Bahn ein Alkoholverbot an allen Bahnhöfen in Deutschland angekündigt. Ab heute gilt es an 4 wichtigen Stationen, und zwar am Berliner Hauptbahnhof, in Berlin-Gesundbrunnen sowie in Kiel und Braunschweig. Ziel ist mehr Sicherheit für Fahrgäste und das Personal und mehr Sauberkeit in den Bahnhöfen. Bis Mitte Oktober führt die Deutsche Bahn das Alkoholverbot schrittweise an 5.400 Bahnhöfen in ganz Deutschland ein. Nach dem weltweiten Ausfall entspannt sich die Lage bei den E-Mail-Diensten von Microsoft. Noch sind nicht alle Nutzer zurück online, aber die betroffenen Systeme laufen schrittweise wieder an. Jetzt müssen erstmal alle Rückstaus beim E-Mail-Versand vollständig abgearbeitet werden. Grund für die Panne bei Microsoft war ein technischer Fehler, der den Zugriff auf die Mail-Server blockierte.
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16: Kurzer Blick auf die A3 Nürnberg Richtung Passau. Zwischen Metten und Hengersberg 3 Kilometer Stau. Laut Gong FM brauchst du jetzt 12 Minuten länger. Wenn du unterwegs bist, gute Fahrt.
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16: Regensburg-Saarland-Amberger Straße haben wir einen Blitzeranhänger am Pfarrheim stehen. Außerdem haben wir einen Blitzeranhänger im Landkreis Regensburg, haargenau bei Regenstauf, in der Ortsdurchfahrt. Solltest du noch einen sehen? Sei so gut, ruf kurz durch. 0800 0800 89 7 ist deine kostenlose Gong FM Service Hotline.
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0: 19 Grad aktuell in Regensburg beim Funkhaus und noch 18 in Laber. Heute Mix aus Sonne und Wolken. Es bleibt trocken, das ist das Wichtigste. Es bleibt also teilweise bewölkt. Dabei heute 23, morgen maximal 24 Grad. Aber auch da nochmal ein Mix aus Sonne und Wolken.
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1: 14 Konzerte in 4 Tagen. Das gibt's beim Bermuda ab morgen im Innenhof des Aluminium in Regensburg. Von Funk über Punk, Pop und Hip-Hop ist da alles dabei. Ab 16 Uhr gibt's Getränke aller Art und frittierte Knödel und Kuchen. Ab 17:30 geht's dann los mit der Musik. Seit heute gibt's das Programm zur Langen Nacht der Museen in Regensburg. Die findet wieder statt am 10. Oktober. Da kannst du von 18 Uhr bis 1 Uhr nachts durch Museen, Galerien, Ateliers, Kirchen und historische Gebäude ziehen. Und das Beste? Ein Ticket und du bist überall dabei. Dazu gibt's Führungen, besondere Ausstellungen und jede Menge Aktionen. Die Tickets gibt's jetzt schon online, genauso wie jetzt auch das ganze Programm.
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6: Da geht's auf die A3 Passau Richtung Regensburg fahrend. Zwischen Kirchroth und Wörth an der Donau-Ost eine Wanderbaustelle. Der linke Fahrstreifen ist gesperrt. Das bremst den Verkehr momentan aus, deswegen gut 1 Kilometer Rückstau.
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6: In Regensburg-Sallern in der Amberger Straße steht der Blitzer und zwar auf Höhe vom Pfarrheim. Und im Landkreis Regensburg wird in Hagenau bei Regenstau geblitzt, direkt in der Ortsdurchfahrt.
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6: Sonnenschein vom Winde verweht. Der September startet mit viel Sonnenschein, aber passend zum ersten Herbstmonat ist es windig bei uns in der Region. Trotzdem wird es heute ziemlich warm mit an die 26 Grad. Der Wettertrend mit Sonnenschein und Wolken im Wechsel geht's durch die Woche. Zum Wochenende hin spendiert uns Petrus eine Runde richtig schönen warmen Spätsommer.

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20: Ich bin Stefan Schütz. Hinter dem mutmaßlich geplanten und fehlgeschlagenen Sprengstoffanschlag am Flughafen Leipzig-Halle soll ein russischer Geheimdienst stecken. Das schreibt die Bild-Zeitung unter Berufung auf Sicherheitskreise. Heute soll die Öffentlichkeit über den Drohnenfund Anfang August informiert werden. In dem Bericht heißt es, es werde bereits auf EU-Ebene über weitere Sanktionen gegen Russland gesprochen. Für zehntausende junge Menschen in Bayern ist heute ein ganz besonderer Tag. Sie fangen mit ihrer Ausbildung an. Bayernweit wurden bei den Jobcentern über 85.000 Ausbildungsstellen gemeldet, 8% weniger als letztes Jahr. Wer noch einen Ausbildungsplatz sucht, hat aber trotzdem gute Chancen. Fast 26.000 Stellen sind noch offen. Wenn man in die Länderparlamente schaut, dann ist der Anteil von Frauen und Männern alles andere als ausgewogen. Zahlen des Statistischen Bundesamtes zeigen, im Schnitt sind rund 33% der Abgeordneten Frauen. Das ist kaum mehr als 2008. In Hamburg sind immerhin fast die Hälfte der Abgeordneten Frauen. Schlusslicht sind Bayern und Sachsen. Da machen Frauen ein Viertel der Abgeordneten aus. Seit Freitag hat Norwegen mit Håkon dem 8. einen neuen König. Heute legt er vor dem Parlament in Oslo seinen Eid auf die Verfassung ab. Eine große, prunkvolle Krönung wie in England gibt's in Norwegen aber nicht. Håkons Vater, König Harald, war am Freitag im Alter von 89 Jahren gestorben. Die Öffentlichkeit kann ab dem Nachmittag in der königlichen Schlosskapelle am geschlossenen Sarg Abschied von ihm nehmen. Wie viele Last-Minute-Wechsel es in den wichtigsten europäischen Fußballligen wohl heute noch gibt. Immerhin ist Deadline Day, das heißt, dass das Transferfenster schließt. Für die Bundesliga ist um 20 Uhr Schluss mit Wechseln. In der Premier League zum Beispiel schließt das Transferfenster erst um 24 Uhr unserer Zeit.
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1: A3 Nürnberg Richtung Regensburg zwischen Metten und dem Kreuz Deggendorf. Ein Unfall. Der rechte Fahrstreifen ist momentan gesperrt. Feuerwehr und Rettungskräfte sind momentan vor Ort. Hier bitte mehr Zeit einplanen. Dann die A93 Holledau in Richtung Regensburg zwischen Siegenburg und Abensberg. Ein kaputter PKW. Der Standstreifen ist momentan blockiert.
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1: In Regensburg-Saarland steht der Blitzeranhänger in der Amberger Straße auf Höhe vom Pfarrheim. Und in Hagenau bei Regenstauf wird auch geblitzt, nämlich direkt in der Ortsdurchfahrt.
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1: In Regensburg am Dom momentan Sonnenschein bei 22 Grad, in Kelheim an der Weltenburger Enge 21 Grad und auch im Wald im Landkreis Cham momentan 21 Grad. Schön windig oder auch windig schön. Heute richtig viel Sonnenschein über unserer Region und der lebhafte Wind, der schiebt die Wolken schnell über uns hinweg. Warm wird es heute mit rund 26 Grad. Der Wettertrend, weil es so schön ist, bleibt dieses sonnige Wetter noch ein paar Tage. Aber wo September draufsteht, sind halt auch Herbstwinde drin. Dieser Nordwestwind, der hat noch ein bisschen Kraft und zerzaust uns auch in den kommenden Tagen immer wieder die Frisur.
3: 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Mhm.

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1: Kylie Jenner spricht gerade ziemlich offen über ihr Leben als junge Mutter und darüber, was sie dadurch vielleicht verpasst hat. Sie sagt, sie habe schon sehr früh ein ziemlich erwachsenes Leben geführt, zwischen Muttersein, psychischen Problemen und dem Aufbau ihres Business-Imperiums. Mit 25 hat sie sich deshalb geschworen, erstmal keine weiteren Kinder. Jetzt will sie ihre zweiten 20er genießen. Bei Taylor Swift und Travis Kelce ist gerade wohl ein bisschen Beziehungsalltag angesagt. Erst die große Traumhochzeit Anfang Juli und kurz danach ging es jetzt für Travis schon wieder ins Footballtraining mit den Kansas City Chiefs. Taylor soll sich deshalb wohl wünschen, ihren frisch gebackenen Ehemann öfter zu sehen. Ganz ohne Romantik geht's aber nicht. Die beiden telefonieren, schreiben und schicken sich wohl regelmäßig Liebesgrüße. Travis soll Taylor unterwegs sogar ihre Lieblingsblumen schicken.
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5: Oh, gut, was los jetzt am Dienstagvormittag auf unseren Straßen? Fangen wir an mit der A3 Passau Richtung Regensburg. Zwischen Hengersberg und dem Kreuz Deggendorf ein Unfall, der Standstreifen ist blockiert. Und weiter auf der A3 Richtung Regensburg zwischen Kirchroth und Wörth an der Donau Ost eine Wanderbaustelle, der linke Fahrstreifen ist gesperrt. Achtung bitte, auf der A6 Pilsen Richtung Nürnberg, zwischen Sulzbach-Rosenberg und Ahlfeld. Da liegen Reifenteile auf der Fahrbahn, ein Fahrstreifen ist blockiert und ein kaputter LKW steht hier am Standstreifen. Die A93 Holledau in Richtung Regensburg, zwischen Siegenburg und Abensberg. Da ist ein Auto kaputt gegangen, das steht ja auch momentan auf dem Standstreifen. Und wichtig dann auch die B85 Amberg Richtung Cham, zwischen Mappach und der Abzweigung nach Goppolsried ein Unfall. Vorsicht, hier liegen noch die Fahrzeugteile verstreut auf der Bundesstraße. Und dann auch noch die Gegenseite B85 Cham Richtung Amberg fahrend zwischen Neubeu und Bruck in der Oberpfalz ist derzeit die Straße nach einem Unfall kurzfristig gesperrt.
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5: In Regensburg-Saarland steht in der Amberger Straße der Blitzeranhänger auf Höhe Pfarrheim. Dann im Landkreis Regensburg in Hagenau bei Regenstau wird in der Ortsdurchfahrt geblitzt. Und ganz neu in Diesenbach in der Spielstraße auch hier ein Blitzer.
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5: Schön windig oder auch windig schön. Heute richtig viel Sonnenschein über unserer Region und der lebhafte Wind, der schiebt die Wolken schnell über uns hinweg. Warm wird es heute mit rund 26 Grad. Der Wettertrend. Weil es so schön ist, bleibt dieses sonnige Wetter noch ein paar Tage. Aber wo September draufsteht, sind halt auch Herbstwinde drin. Dieser Nordwestwind, der hat noch ein bisschen Kraft und zerzaust uns auch in den kommenden Tagen immer wieder die Frisur.

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0: Morgen FM natürlich weiter, immer voll die Hits für die gute Laune. Gleich Calvin Harris und Shakira und Burna Boy sind auch dabei. Die Die hörst du gleich in voller Länge um Punkt 12.
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11: Ich bin Stefan Schütz. Rund 21 Millionen Menschen in Deutschland sind schlecht oder gar nicht an den öffentlichen Nahverkehr angebunden. Das teilte die Denkfabrik Agora Verkehrswende mit. Betroffen sind vor allem ländliche Regionen, etwa Niedersachsen, Mecklenburg-Vorpommern und Sachsen-Anhalt. Die Menschen dort sind aufs Auto angewiesen. Rund 30 Millionen Menschen sind dagegen gut versorgt, meist in und um Großstädte. Das Deutschland-Ticket könnte im nächsten Jahr fast 67 Euro pro Monat kosten. Das geht aus Berechnungen hervor, unter anderem von der Deutschen Umwelthilfe. Die Preissteigerung von etwa 4 Euro kommt zustande, weil Löhne und Betriebskosten der Bahn steigen, heißt es. Bisher haben die Verkehrsminister den Preis fürs Deutschland-Ticket festgelegt. Ab 2027 übernimmt ein automatisches Berechnungsverfahren. Die Bundesregierung geht davon aus, dass Russland hinter dem Drohnenvorfall vom Flughafen Leipzig-Halle steckt. Das berichtet die Bild, die sich auf Informationen aus Sicherheitskreisen beruft. Bislang hat sich die Bundesregierung mit Aussagen zu den Verantwortlichen zurückgehalten. Kanzler Merz kündigte vor wenigen Tagen eine Reaktion an, abgestimmt mit EU- und NATO-Partnern. Abnehmspritzen wie Ozempic gibt es bei uns in Deutschland schon länger. Ab heute bieten Apotheken das Medikament als Pille an. Claudia Wächter hat Einzelheiten.
12: Manche Apotheken rechnen offenbar schon mit einem wahren Ansturm auf die Abnehmpille. Die gibt's allerdings nur auf Rezept. Man muss sie täglich nehmen und aus eigener Tasche zahlen. Aber sie habe vergleichbare Effekte wie die Spritze, sagen Fachleute. Allerdings betonen sie, die Pille ist kein Lifestyle-Produkt. Und sie warnen auch vor unseriösen Online-Anbietern oder auch Online-Ärzten.
11: Finanzämter sollen künftig verständlicher schreiben. Bund und Länder haben auf Initiative von Nordrhein-Westfalen 730 Textbausteine aus der Korrespondenz mit Bürgern in einfache Sprache umformulieren lassen. Die Verbesserungen sollen jetzt bundesweit eingesetzt werden. Das hat ein Sprecher des NRW-Finanzministeriums mitgeteilt.
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14: Die B85 kam Richtung Amberg. Zwischen Neubeu und Bruck gab es einen Unfall. Hier ist aktuell gesperrt. Sonst schaut's gut aus. Gute Fahrt.
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14: Regensburg-Sallern in der Amberger Straße steht einer am Pfarrheim. Außerdem in der Frankenstraße unter der Oberpfalzbrücke. Da wird stadteinwärts geblitzt bei Tempo 50. Danke an Adrian. Landkreis Regensburg, Hagenau bei Regenstauf steht einer in der Ortsdurchfahrt. Und Landkreis Regensburg in Diesenbach in der Spielstraße wird geblitzt. Zum Schluss Landkreis Schwandorf, Maxhütte-Heidhof. Da steht noch einer in der Obergstraße. Wenn du noch mehr weißt, Staus oder Blitzer, gerne her damit. 0800 0800 89 7 ist deine kostenlose Gong FM Hotline.
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14: 22 Grad haben wir in Regensburg beim Dom, 22 auch in Schwarzenfeld. 26 gibt's heute in der Spitze. Dazu ein Mix aus Sonne und Wolken heute den ganzen Tag. Und noch bessere Nachricht,

0: Es bleibt trocken.
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0: PC aus, Telefon weg, hey, raus in die Mittagspause. Bisschen frische Luft schnappen, schnabulieren und dazu beste Musik. Jetzt, Shakira und Burna Boy, kriegst du mit Die hier auf Gong FM.

Cat's Eye mit Animal hier auf Gong FM. Wir haben es 12.08 Uhr und mir graust es fast ein bisschen, das jetzt auszusprechen. Aber ganz kurz und schmerzlos mache ich es jetzt. Heute ist meteorologischer Herbstbeginn. Vergessen wir es aber auch ganz schnell wieder. Der kalendarische ist erst Ende September und daran halte ich mich fest. Wir bleiben bei der Sonne und bei den Sommer-Vibes mit Coolio und Bodybangers. Das ist Gangsta's Paradise für dich hier auf Gong FM. Schöne Mittagspause.

Olli Humberstone zu Love Somebody. Hast du gehört, hier auf Gong FM. Fast 30 Jahre ist es her und jetzt gibt's im Fall Tupac endlich ein Urteil. Eine Jury in Las Vegas hat Duane Cafferty Davis wegen Mordes schuldig gesprochen. Er soll die Attacke auf Tupac 1996 organisiert haben. Tupac ist damals mit Shug Knight im Auto gesessen, als an einer roten Ampel plötzlich auf ihn geschossen wurde. 6 Tage später ist er dann mit gerade mal 25 Jahren gestorben. Davis selbst sagt, er ist unschuldig und will jetzt auch in Berufung gehen. Das Strafmaß kommt dann im Oktober, ihm droht lebenslange Haft. Und trotzdem, Tupac ist bis heute da. Die Musik läuft überall, seine Texte werden immer noch zitiert und sein Einfluss im Rap ist nach wie vor riesig. Und einen seiner größten Songs kriegst du jetzt hier bei uns. Das ist Tupac mit Changes hier auf Gong FM. Yeah.

0: mit Ellie Goulding. I need your love. Hast du gehört um 12.26 Uhr hier bei Regensburgs Hit Radio. Schöne Mittagspause.
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0: A3 Nürnberg Richtung Passau. Zwischen Nittendorf und Sinzing haben wir aktuell einen defekten LKW. Hier ist der Standstreifen blockiert. B85 kam Richtung Amberg. Zwischen Neubeu und Bruck gab es einen Unfall. Hier für beide Richtungen aktuell nur ein Fahrstreifen abwechselnd frei. Deswegen dauert es da ein bisschen länger. Sonst schaut's gut aus. Gute Fahrt.
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0: Regensburg-Sallern in der Amberger Straße wird geblitzt am Pfarrheim. Außerdem Regensburg-Frankenstraße unter der Oberpfalzbrücke stadteinwärts bei Tempo 50. Kumpf-Mühler-Straße, da steht einer bei Tempo 30. Landkreis Regensburg, Hagenau bei Regenstauf, da steht einer in der Ortsdurchfahrt. Außerdem in Diesenbach in der Spielstraße und in Neutraubling auf der Ostumgehung, da wird bei Tempo 60 geblitzt. Landkreis Schwandorf, Max-Hütte-Heidhof in der Obergstraße steht einer und Landkreis Kehler im Bad Abbach, Paul-Kropf-Straße, hier wirst du bei 30 geblitzt. Melde Staus und Blitzer gerne immer kostenlos, es geht über die Gong FM Service Hotline, die 0800 0800 89 7.
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0: Regensburg bei den Karten 23 Grad, 22 in Irlerstein. Den ganzen Tag heute ein Mix aus Sonne und Wolken und es bleibt vor allem auch den ganzen Tag trocken bei bis zu 26 Grad maximal.
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0: Jetzt in der Mittagspause, kurz mal mit dem Fuß vor die Tür, frische Luft atmen, nebenbei was essen, auch wichtig. Und am wichtigsten, die passende Musik. Und zwar für die ganz entspannte Stimmung jetzt beim Mittagessen. Ganz neu in der Gong FM Playlist. Tampa City hörst du mit Self-Aware. Wir haben es punktgenau 12:30.

0: Mai Smith mit Stay. Du bist bei Gong FM in der Mittagspause. Und es ist die schönste Zeit im Jahr. Duld es. 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
0: 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Und immer voll die Hits. Jetzt Christina Aguilera.

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Potenzial. Portugal the Man mit Feel It Still hast du gehört hier auf Gong FM. Und mit genauso viel Ohrwurm-Potenzial geht's gleich weiter. Die neue von Jason Derulo ist dabei.

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8: Ich bin Stefan Schulz. Sprit oder Strom? Wie sind die deutschen Politiker in Bund und Ländern unterwegs? Die deutsche Umwelthilfe hat die Dienstwagenflotten der Ministerien gecheckt mit einem eindeutigen Ergebnis. Claudia Wächter berichtet.
9: Nur 90 von knapp 250 Dienstwagen sind E-Autos. Und das sei ein desaströses Signal für die deutsche Klimapolitik, sagt die Umwelthilfe. Immerhin sauber unterwegs ist der Bundesumweltminister. Auf Länderebene ist der Ministerpräsident aus Baden-Württemberg top. Und Kanzler Merz fällt komplett aus der Wertung, weil er eine schwere Limousine mit Panzerung fährt.
8: Eine gute Anbindung an den öffentlichen Nahverkehr würde die Verkehrswende vermutlich sehr voranbringen, allerdings hapert es hier noch häufig. Die Denkfabrik Agora teilte mit, 21 Millionen Menschen in Deutschland sind schlecht oder gar nicht gut angebunden, betroffen sind vor allem ländliche Regionen. Als gute Anbindung gilt eine etwa 250 Meter vom Wohnort entfernte Haltestelle, an der werktags alle halbe Stunde ein Bus abfährt. Bundesfinanzminister Klingbeil will Steuerzahler ab 2028 um rund 10 Milliarden Euro entlasten. Das geht aus einem Gesetzentwurf hervor, der der Rheinischen Post vorliegt. Das Kindergeld soll auf 272 Euro steigen. Auch der Arbeitnehmerpauschbetrag wird angehoben. Gegenfinanziert wird das über eine frühere Reichensteuer und eine neue Superreichensteuer von 47% für Einkommen ab 280.000 Euro. Fast eine Woche nach der Sturzflut im Himalaya hat die Zahl der Toten eine erschütternde Marke überschritten. Die Polizei meldete allein in Nepal mehr als 1.000 Tote. Vermisst werden noch über 5.000 Menschen. Ein kleiner Käfer bereitet große Sorge. In Lindau am Bodensee ist der Japankäfer entdeckt worden. Damit er sich nicht weiter ausbreitet, richten die Behörden ab Freitag eine Quarantänezone ein. Da gelten dann spezielle Regeln, zum Beispiel für die Landwirtschaft. Der grünmetallische Japankäfer hat in Deutschland kaum natürliche Feinde. Er kann über 400 Pflanzenarten befallen und schädigen.
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12: B85 kam Richtung Amberg. Zwischen Neubeu und Bruck gab es einen Unfall. Deswegen ist aktuell für beide Richtungen nur ein Fahrstreifen abwechselnd frei. Sonst schaut's gut aus. Gute Fahrt.
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12: Regensburg-Sallern in der Amberger Straße wird geblitzt am Pfarrheim. Außerdem in Regensburg-Kumpf-Mühler Straße. Da steht einer bei Tempo 30. Und Frankenstraße, der wird unter der Oberpfalzbrücke stadteinwärts bei 50 geblitzt. Landkreis Regensburg. Haargenau bei Regenstauf in der Ortsdurchfahrt steht einer. Außerdem in Diesenbach in der Spielstraße. Und Neutraubling, Ostumgehung, da wird bei 60 geblitzt. Landkreis Schwandorf, Maxhütte, Heidhof, da steht einer in der Obergstraße. Und Landkreis Kelheim, Bad Abbach, da trifft es die Paul-Kropf-Straße mit Tempo 30. Melde Staus und Blitzer gerne, mal kostenlos. 0800 0800 89.7 ist deine kostenlose Gong FM Service Hotline.
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12: 23 Grad in Regensburg am Duld, Platz 22 in Kelheim. 26 gibt es heute in der Spitze. Dazu den ganzen Tag wechseln Sonne und Wolken. Vor allem bleibt es heute aber trocken.
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12: Komm, wir atmen einmal gemeinsam ein und wieder aus. Klingt bei dir hoffentlich ein bisschen besser als bei mir. Aber siehst du, einen Moment Ruhe, bevor wir den Dienstagnachmittag gemeinsam angreifen. Genau so einen schenkt uns jetzt auch Kygo. Gemeinsam mit Khalid. Das ist Save My Love für dich hier auf Gong FM. Wir haben es Punkt 1.

Baby Close mit Temptations hier auf Gong FM. Wir haben es Dienstagmittag und vielleicht kennst du das Gefühl. Du lernst gerade jemanden kennen und plötzlich ist dein Kopf komplett im Ausnahmezustand. Genau darum geht's bei Alex Warren und seinem Song Fever Dream. Er beschreibt so ein völlig überwältigendes Verliebtsein, ganz intensiv. Du schläfst kaum noch, denkst ständig an diese eine Person und fragst dich gleichzeitig, ist das gerade echt? Alex Warren hat den Song übrigens von seiner eigenen Liebesgeschichte inspirieren lassen, vom Kennenlernen mit seiner heutigen Frau. Ganz süß, ich find's ganz toll. Hörst du deswegen jetzt Alex Warren mit Fever Dream hier auf Gong FM.

0: FM, 13.19 Uhr an deinem Dienstag. Schön, dass du mit am Start bist. Auf den Tag genau, 4 Monate noch, dann schreiben wir auch schon wieder das Jahr 2027. Bevor du dir da aber neue Vorsätze machst, wollten deine Gong FM Wachmacher heute Morgen erstmal wissen, wie es denn jetzt eigentlich mit denen für dieses Jahr gelaufen ist. Ein Dreivierteljahr hast du ja jetzt Zeit. Wir hören mal rein.
1: Gemeldet hat sich Luca aus der Regensburger Altstadt.
2: Ja, so im Großen und Ganzen bin ich schon zufrieden. Also mehr Sport zu machen hat auf jeden Fall geklappt. Das läuft ganz gut. Ein bisschen weniger feiern, ein bisschen weniger Alkohol ist noch ausbaufähig. Aber ja, wenn gerade Duld ist, dann ist es einfach schwierig und dann stelle ich das erstmal hinten an.
1: Ja, man möchte sich ja auch nicht den Spaß verbieten.
3: Ja, Duld ist nur 2-mal im Jahr.
1: Eben.
0: So, bisschen Zuspruch hat er von den Wachmachern auch noch bekommen. Mehr von Jonas und Becky kriegst du übrigens

0: New Religion von Baby Rexha hast du gehört um 13.25 Uhr hier bei Regensburgs Hit Radio.
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8: Gleich halb zwei, wir checken die Straßen.
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8: A93, Weiden Richtung Regensburg, zwischen Schwandorf Süd und Teublitz. Aktuell Gegenstände auf der Fahrbahn, hier linker Fahrstreifen blockiert. B85 kam Richtung Amberg, zwischen Neubeu und Bruck gab es einen Unfall. Aktuell für beide Richtungen nur ein Fahrstreifen abwechselnd frei. Deswegen dauert es hier auch ein bisschen länger. Sonst schaut's gut aus, gute Fahrt.
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8: Regensburg-Sallern, Amberger Straße, da steht einer am Fahrheim. In Regensburg in der Frankenstraße steht auch einer, unter der Oberpfalzbrücke stadteinwärts bei 50. Und Kumpfmühler Straße, da wird bei Tempo 30 geblitzt. Landkreis Regensburg, Hagenau bei Regenstauf. In der Ortsdurchfahrt steht einer. In Neutraubling auf der Ostumgehung bei Tempo 60. Und im Landkreis Schwandorf in Maxhütte-Heidhof in der Obergstraße. Zum Schluss Landkreis Kelheim in Bad Abbach, da trifft sie Paul-Kropf-Straße bei Tempo 30. Melde Staus und Blitzer gerne kostenlos über die 0800 0800 897, deine Gong FM Service Hotline.
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8: In Regensburg an der OTH 24 Grad, 23 in Burg Lengenfeld. Heute am Nachmittag ein Mix aus Sonne und Wolken. Die guten Nachrichten, bis in den Abend bleibt's trocken mit 26 Grad in der Spitze.
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8: Der Tag hat seinen Rhythmus gefunden. Nochmal kurz Motivation sammeln und den Rest vom Nachmittag bekommen wir auch noch locker hin. Gemeinsam mit immer voll den Hits. Jetzt Tame Impala gemeinsam mit Jenny. Das ist Dracula für dich hier auf Gong FM.

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1: Gong FM, Leonie mit Don't Worry um 13.38 Uhr. Wir schreiben den 1. September, meteorologischer, ganz schwieriges Wort, Herbstanfang. Und damit offiziell, der Sommer verabschiedet sich langsam. Aber bevor wir jetzt direkt irgendwelche Herbstdeko kaufen gehen, der September in Regensburg, der kann richtig was. Morgens startet zum Beispiel das Bermuda-Festival. 4 Tage kostenlose Live-Musik im Innenhof des Alumneums. Rock, Pop, Folk, Hip-Hop, Soul, es ist alles dabei. Am 13. September wird es historisch, beim Tag des offenen Denkmals. Kannst du Orte in Regensburg entdecken, die sonst eher verschlossen bleiben. Und dann wird es auch noch lecker. Mit dem Weinfest Stadt am Hof vom 18. bis zum 20. September. Wein, Essen, Live-Musik und einfach sitzen. Und zum Monatsende gibt es dann noch Kunst auf die Augen beim Regensburger Galerienabend. Da öffnen am 26. September 15 Galerien und Kunsträume bis 23 Uhr ihre Türen. Also, September in Regensburg kann man machen.

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0: Die Black Eyed Peas hier auf Gong FM mit I Got a Feeling. Wir haben es punktgenau 13.53 Uhr. Gleich für dich mit am Start ist Bowser mit Magnetic. Außerdem auch Somber. Homewrecker gibt's für dich in voller Länge gleich um Punkt 2 auf Gong FM.
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5: Ich bin Stefan Schulz. Rund 1,4 Millionen Wohnungen fehlen hierzulande. Das berichtet der Deutsche Mieterbund in seinem Mietenreport. Eine Sprecherin sagte, viele Mieter lebten in Angst vor Wohnungsverlust. Der aktuelle Mietenreport zeigt außerdem, dass jeder Zweite befürchtet, in so einem Fall keine bezahlbare Ersatzwohnung zu finden. Die bayerische Staatsregierung fährt weiterhin Dienstwagen mit hohem CO2-Ausstoß. Das zeigt der Dienstwagencheck der Deutschen Umwelthilfe. Wie im Vorjahr gibt es dafür die rote Karte. Im Bundesländervergleich ist Bayern aber vom 13. auf den 11. Platz aufgestiegen. Post vom Finanzamt flattert ins Haus und viele von uns verstehen dann nur Bahnhof. Das soll sich jetzt ändern. Bund und Länder haben nämlich ein Projekt gestartet, das Fachchinesisch in verständliche Sprache umwandelt. Claudia Wächter kennt die Einzelheiten.
6: Kein Fluchen mehr, kein Hä? Stattdessen klare Sätze, kurze Infos und ein freundlicher Ton. Klingt wie ein Traum. Wir sollen auf Anhieb verstehen, was das Finanzamt von uns will. Also nichts mehr mit gemäß, Paragraph, Absatz und so weiter. Die Verbesserungen mithilfe eines Sprachmodells sollen ab sofort bundesweit umgesetzt werden.
5: Eine Mehrheit der Menschen in Deutschland ist für eine Zuckersteuer auf Getränke. Das zeigt eine Forsa-Umfrage für Stern und RTL. 55% der Befragten befürworten die geplante Abgabe. Details arbeitet das Bundesfinanzministerium gerade aus. Die Höhe soll sich nach dem Zuckergehalt richten. In Irland etwa kostet ein Liter Cola bis zu 30 Cent mehr. Anfang August hat es einen mutmaßlich geplanten und fehlgeschlagenen Sprengstoffanschlag am Flughafen Leipzig-Halle gegeben. Dahinter soll ein russischer Geheimdienst stecken. Davon geht die Bundesregierung aus, berichtet die Bild. Bundesinnenminister Dobrindt und Außenminister Wadefuhl wollen später weitere Einzelheiten bekannt geben.
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8: B85 kam Richtung Amberg. Zwischen Neubau und Bruck in der Oberpfalz gab es einen Unfall. Für beide Richtungen aktuell nur ein Fahrstreifen abwechselnd frei befahrbar. Sonst schaut's gut aus. Gute Fahrt.
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8: Regensburg-Sallern, Amberger Straße, da steht einer am Pfarrheim. Außerdem in der Frankenstraße unter der Oberpfalzbrücke statt einwärts bei 50. Kumpfmühler Straße, da wird bei 30 geblitzt. Landkreis Regensburg, in Hagenau bei Regenstaub steht einer in der Ortsdurchfahrt und in Neutraubling auf der Ostumgehung bei 60. Landkreis Schwandorf-Maxhütte-Heidhof in der Oberkstraße wird geblitzt und Landkreis Kelheim, Bad Abach, Paul-Kropf-Straße bei 30. Melde Staus und Blitzer gerne kostenlos. 0800 0800 89.7 ist deine Gong FM Service Hotline.
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8: 25 Grad in Regensburg beim Bahnhof, 24 in Schwandorf, 26 gibt's heute in der Spitze, also minimal gehen wir noch hoch. Dazu ein Mix aus Sonne und Wolken heute den ganzen Tag und es bleibt trocken.
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8: Ich hoffe, der Kaffee wirkt noch und falls nicht, kümmern wir uns jetzt einfach mit guter Musik.

Der Bowser hier auf Gang FM mit Magnetic. Wir haben es 14.12 Uhr. Bye bye Wertstoffhof und hallo gelbe Tonne. Im Landkreis Regensburg ändert sich beim Verpackungsmüll gerade einiges. Ab heute werden nämlich die ersten gelben Tonnen verteilt. Los geht's in Lappersdorf und Pettendorf. Bisher musstest du die Plastikverpackungen, Dosen und Co. selber zum Wertstoffhof bringen. Künftig reicht rein in die gelbe Tonne und ab vor die Haustür. Bis Ende des Jahres sollen rund 95.000 Haushalte im Landkreis so eine Tonne bekommen. Ab Januar wird dann auch zum ersten Mal geleert und zwar alle 4 Wochen. Heißt also, ein Weg zum Wertstoffhof weniger. Und ganz ehrlich, wenn ich den Verpackungsmüll jetzt vor der Haustür abholen lassen kann, dann beschwere ich mich ganz sicher nicht. Worüber ich mich auch nicht beschwere, sind immer voll die Hits. Jetzt Rihanna hier auf Gong FM mit Break It Off.

0: Mr. C, Sometimes I Love You. 14.25 Uhr, wir checken noch vor 2:30 die Straßen hier bei Regensburgs Hitradio.
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6: Schaut gut aus, gute und sichere Fahrt hier.
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6: Regensburg-Sallern, Amberger Straße, da steht einer am Pfarrheim. Außerdem in der Kumpfmühler Straße, da wird bei Tempo 30 geblitzt. Landkreis Regensburg, Hagenau bei Regenstauf. In der Ortsdurchfahrt steht einer. Und Landkreis Kelheim in Bad Abach in der Paul-Kropf-Straße wird bei 30 geblitzt. Melde Staus und Blitzer, wenn du was weißt, gerne mal kostenlos. Geht bei uns auch per WhatsApp an die 0160 89 7 0 89 7.
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6: 24 Grad in Regensburg bei der Voss, 24 sind es auch in Kalmünz, 26 sind unsere Höchstwerte heute. Dazu gibt es bis in den Abend einen Mix aus Sonne und Wolken und es bleibt trocken. Morgen bleibt es in der Früh dann erstmal trüb, da reißt dann aber auch später wieder auf. Und auch da wird es sonnig und warm, Mitte 26 in der Spitze.
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0: Auch bei den Stars läuft nicht immer alles rund.
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0: Kylie Jenner spricht gerade ziemlich offen über ihr Leben als junge Mutter und darüber, was sie dadurch vielleicht verpasst hat. Sie sagt, sie habe schon sehr früh ein ziemlich erwachsenes Leben geführt, zwischen Muttersein, psychischen Problemen und dem Aufbau ihres Business-Imperiums. Mit 25 hat sie sich deshalb geschworen, erstmal keine weiteren Kinder. Jetzt will sie ihre zweiten 20er genießen. Bei Taylor Swift und Travis Kelce ist gerade wohl ein bisschen Beziehungsalltag angesagt. Erst die große Traumhochzeit Anfang Juli und kurz danach ging es jetzt für Travis schon wieder ins Footballtraining mit den Kansas City Chiefs. Taylor soll sich deshalb wohl wünschen, ihren frisch gebackenen Ehemann öfter zu sehen. Ganz ohne Romantik geht's aber nicht. Die beiden telefonieren, schreiben und schicken sich wohl regelmäßig Liebesgrüße. Travis soll Taylor unterwegs sogar ihre Lieblingsblumen schicken.

0: Neu in der Gong FM Playlist. Jack O mit Eastside. Wir haben es 14.52 Uhr. Kurz vor drei ist Zeit für...
1: Pierre? Ich habe immer ein bisschen Angst, ich möchte gerne was petzen, weil Leonie schreit mich hier hinter den Kulissen regelmäßig laut an.
0: Naja, man muss ja sagen, wir haben hier so einen Timer, der immer runterzählt, sobald wir dann wieder sprechen müssen. Und ein Pierre kommt halt manchmal so 10 Sekunden vorher. Letzte Woche hatte er ein bisschen Fieber, da war er 2 Minuten zu früh da. Man weiß immer nicht.
1: Eine Überraschungstüte,
0: ja,
1: sozusagen.
0: Ja, genau.
1: Und genau das ist auch in meiner Sendung der Fall. Eine bunte Tüte mit allen möglichen Themen. Ein unschönes Thema, das dich als Tierfreundin wahrscheinlich sehr aufregen wird.
0: Oh nein.
1: Da hat nämlich jemand seinen Hund im Auto gelassen und war so gar nicht einsichtig. Und da möchten wir auch mal drüber sprechen und müssen wir auch nochmal aufklären.
0: Da heben wir den mahnenden Finger gleich.
1: Ja, schau, so bist du. Zu mir ständig.
0: Dein Nachmittag mit Pia hier auf Gong FM.
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8: Brandenburg soll mit selbstgebauten, sprengstoffbeladenen Raketen angegriffen worden sein. Das berichtet die Märkische Allgemeine Zeitung. Die Anlage sei mehrfach getroffen worden. Weitere Sprengsätze hätten Einsatzkräfte entschärft. Verletzte oder einen Stromausfall habe es nicht gegeben. Das Landeskriminalamt Brandenburg ermittelt. Fast jeder dritte Mieter in Deutschland macht sich

0: Sorgen, seine Miete künftig nicht mehr bezahlen zu können. Das zeigt eine Studie im Auftrag des Deutschen Mieterbunds. Thomas Bremser berichtet.
1: Jeder Zweite fürchtet, wenn er künftig umziehen muss, findet er keine bezahlbare neue Wohnung mehr. Die Wohnkosten sind im vergangenen Jahr bei jedem Zweiten gestiegen. Dabei gilt in Gegenden, in denen der Wohnungsmarkt besonders angespannt ist, die Mietpreisbremse. Doch laut Mieterbund trauen sich viele gar nicht, ihr Recht einzufordern, aus Angst gekündigt zu werden.
0: Eine gute Anbindung an den öffentlichen Personennahverkehr würde die Verkehrswende vermutlich sehr voranbringen, allerdings hapert es hier noch häufig. Die Denkfabrik Agora teilte mit, 21 Millionen Menschen in Deutschland sind schlecht oder gar nicht gut angebunden. Betroffen sind vor allem ländliche Regionen. Als gute Anbindung gilt etwa eine 250 Meter vom Wohnort entfernte Haltestelle, an der werktags alle halbe Stunde ein Bus fährt. Das Deutschland-Ticket könnte im nächsten Jahr fast 67 Euro pro Monat kosten. Das geht aus Berechnungen hervor, unter anderem von der Deutschen Umwelthilfe. Die Preissteigerung von etwa 4 Euro kommt zustande, weil Löhne und Betriebskosten der Bahn steigen, heißt es. Bisher haben die Verkehrsminister den Preis fürs Deutschland-Ticket festgelegt. Ab 2027 übernimmt ein automatisches Berechnungsverfahren. Ein historischer Moment für Norwegen. Der neue König Håkon VIII. Hat den Eid auf die Verfassung im Parlament in Oslo abgelegt. Auf die Begleitung seiner Frau Mette Marit, die im Sommer eine neue Lunge bekommen hatte, musste er dabei verzichten. Nach dem Tod seines Vaters Harald am Freitag war Håkon zwar sofort König geworden, zum Thronwechsel gehört aber auch der Eid auf die Verfassung.
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4: Aktuell soweit alles ruhig, dir eine gute und stressfreie Fahrt.
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4: Jawohl, haben wir 2 Blitzeranhänger. Einmal in Regensburg in der Amberger Straße und im Landkreis Regensburg, Hagenau bei Regenstauf. Da steht einer in der Ortsdurchfahrt. Melde Stausenblitzer. Gerne auch per WhatsApp unter 0160 987 0987. Dankeschön.
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4: 24 Grad haben es aktuell hier in Regensburg an der Wurstkuchel und 23 Grad sind es im Parsberg im Landkreis Neumarkt. Heute Nacht geht es dann runter auf 14 Grad, morgen dann ähnlich wie heute ein Mix aus Sonne und Wolken bei Höchstwerten um die 24 Grad und so geht es eigentlich exakt weiter. Auch die nächsten Tage bleiben freundlich und regenfrei, also perfektes Duldwetter tatsächlich. Wow.
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4: So, das Mittagstief ist hoffentlich überwunden. Wir powern jetzt ein bisschen Musik für dich und schauen, dass wir dich noch gut in den Feierabend bringen.

Klang FM mit Olivia Dean. Man, I need... Eigentlich sollte es jedem ja klar sein. Wir sagen es auch oft genug. Hunde, Tiere, Kinder einfach... Sorry für die Reihenfolge, aber einfach nicht im Auto lassen und dann zusperren und weggehen. Das ist eine absolute Katastrophe. Im Landkreis Schwandorf ist das nämlich jetzt am Wochenende wieder passiert. Da hat ein Mann seinen Hund im Auto zurückgelassen. Der hat dann schon ordentlich gejault, deswegen wurde auch die Polizei gerufen. Und kurz bevor die Polizei gekommen ist, ist der Mann dann gekommen, hat den Hund rausgelassen, der sichtlich erschöpft war, der Hund. Und die Polizei wollte dann trotzdem seine Daten haben und ihn dann natürlich anzeigen, weil das natürlich trotzdem eine verbotene Sache ist. Er hat sich dann erstmal geweigert, die Daten rauszugeben und hat sich dann auch noch aufgeführt, hat auch überhaupt das nicht eingesehen, dass es dem Hund irgendwie schlecht geht oder so. Also solche Menschen, sorry, aber sollte man einfach die Tiere wegnehmen. Wirklich, wirklich schlimm. ATMS gibt's jetzt hier auf Gong FM.

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3: Beim Zoll in Regensburg sind über 2000 Cannabispflanzen sichergestellt worden. Die Pflanzen sind für Empfänger in Deutschland bestimmt gewesen und sind in zwei Lastwagen entdeckt worden. Das Problem? Es sind keine erlaubten Stecklinge mehr gewesen, sondern bereits richtige Cannabispflanzen. Gegen die Empfänger wird jetzt ein Strafverfahren eingeleitet. Ihnen drohen im schlimmsten Fall bis zu 3 Jahre Gefängnis. Die Pflanzen werden dann nach Abschluss der Verfahren vernichtet.
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5: A3 Passau Richtung Nürnberg zwischen Hengersberg und Kreuz Seggendorf ein defekter PKW. Da sind Personen auf der Fahrbahn. Und A93 Regensburg Richtung Holledau zwischen Regensburg-Prüfening und Kumpfmühl. Dichter Verkehr, da dauert es 1 Minute länger.
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5: Haben wir in Regensburg Amberger Straße einen und im Landkreis Regensburg Hagenau bei Regenstauf. Da steht auch ein Blitzeranhänger. Melde Staus und Blitzer gerne auch per WhatsApp unter 0160 89 70 89
2: 7. 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
5: Aktuell 24 Grad am Duldplatz mit einem Mix aus Sonne und Wolken und 23 Grad sind es in Schwandorf. Heute Nacht geht es runter auf 14 Grad, morgen dann exakt das gleiche Wetter, das wir auch heute haben. Ein Mix aus Sonne und Wolken bei Höchstwerten um die 24 Grad.
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5: House-Music auf der Duld, das geht doch gar nicht, oder? Doch, es geht. Wann, wie, wo, erzähle ich dir gleich in einer neuen Runde von Was geht ab in 10 Minuten.

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1: 14 Konzerte in 4 Tagen. Das gibt's beim Bermuda. Ab morgen am Ölberg in Regensburg. Von Funk bis Punk. Vom Pop bis Hip-Hop. Alles mit dabei. Ab 16 Uhr gibt's dann auch Getränke aller Art und frittierte Knödel und Kuchen. 17.30 Uhr geht's dann los mit der Musik. Und Hausmusik trifft Tracht. Ja, das auf der Duld. Am 9.9., also nächste Woche Mittwoch im Artmanns Herze, ist 47 Nights zu Gast und die bringen House Music endlich auf die Duld. Also mal ein ganz anderes Experience. Wenn du da Bock hast, insgesamt sind 4 DJs ab 18 Uhr vor Ort und natürlich gibt es auch klassisches Essen und Getränke, nur halt einfach keine Blasmusik. Einfach auch mal was ganz anderes. Geil.
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16: Ich bin Stefan Schulz. An einem Umspannwerk nahe dem größten Braunkohlekraftwerk Brandenburgs, Jenschwalde, sind Sprengvorrichtungen gefunden worden. Entschärfer wurden eingesetzt, so die Polizei. Eine dieser Vorrichtungen sei detoniert. Laut dem Kraftwerksbetreiber wurden Leitungen beschädigt und es kam zu kurzzeitigen Unterbrechungen. Der Deutsche Mieterbund warnt angesichts hoher Mieten vor einer Sozialstaatskrise. Verbandspräsident Weber Moritz sagte, fast 60% der befragten Mieterinnen und Mieter halten ihre Wohnkosten für zu hoch und sparen an anderer Stelle.
17: Aber darum geht es längst nicht mehr nur, auf Urlaub oder auf eine neue Waschmaschine zu verzichten. Jeder Vierte spart aufgrund gestiegener Wohnkosten mittlerweile an gesunden Lebensmitteln. Und 15%, das sagt unsere Umfrage, sparen an der eigenen Gesundheit, zum Beispiel bei Medikamenten oder beim Zahnersatz.
16: Die bayerische Staatsregierung fordert in deutlichen Worten eine umfassende Reform und Verschlankung der Europäischen Union. Weniger Regulierung, ein EU-Stellenstopp und eine kleinere EU-Kommission, das sind zum Beispiel Punkte, die Bayern vorschlägt. Es gebe in Europa zu viel Bürokratie, Gängelei und Mikromanagement, das sagte Ministerpräsident Söder nach einer Kabinettssitzung. Bundesfinanzminister Klingbeil will Steuerzahler ab 2028 um rund 10 Milliarden Euro entlasten.

0: Das geht aus einem Gesetzentwurf hervor, der der Rheinischen Post vorliegt. Das Kindergeld soll auf 272 Euro steigen, auch der Arbeitnehmerpauschbetrag wird angehoben. Gegenfinanziert wird das über eine frühere Reichensteuer und eine neue Superreichensteuer von 47% für Einkommen ab 280.000 Euro. Die allermeisten Erstrundenspiele im DFB-Pokal sind ja längst gespielt. Zwei fehlen aber noch, die der Supercup-Teilnehmer. Dortmund spielt heute beim Hamburg-Eimsbütteler Ballsportclub aus der Fußball-Oberliga Hamburg. Das ist die fünfte Liga. Anstoß ist um 20.45 Uhr. Morgen Abend tritt dann Titelverteidiger FC Bayern beim Zweitligisten Osnabrück an.
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3: A93 Regensburg Richtung Holledau zwischen Regensburg West und Kumpfmühl. 1 Kilometer Stau, da dauert es aktuell 3 Minuten länger. Und B16 Regensburg Richtung Roding-Altenkreis zwischen Hauzendorf und Nittenau Süd. Dichter Verkehr, da dauert es 4 Minuten länger. Hauzendorf übrigens die gefährlichste Ausfahrt auf der B16, finde ich. Es ist unfassbar.
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3: Haben wir 2 Blitzeanhänger, einmal in Regensburg-Salan an der Amberger Straße und im Landkreis Regensburg-Hagenau bei Regenstauf. Da steht der Blitzeanhänger in der Ortsdurchfahrt. Melde Stausenblitzer gerne auch immer per WhatsApp unter 0160 9870 987.
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3: Aktuell haben wir es 25 Grad in Königswiesen und 23 Grad sind es in Mainburg im Landkreis Kelheim. In der Nacht geht es runter auf 14 Grad, morgen dann exakt das gleiche Wetter, das wir auch heute hatten oder haben. Blauer Himmel, Sonnenschein, paar Wolken sind mit dabei, aber kein Regen. Und so geht es auch durch die restliche Woche, die Temperaturen immer so zwischen 23 und 26 Grad.
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3: Und ein Stündchen haben wir noch, dann kommen wir alle in den wohlverdienten Feierabend. Bis dahin begleiten wir dich natürlich mit geilster Musik. Let's go.

Song FM mit Shakira um 16.07 Uhr. Gestern großer Polizeieinsatz in der Glänzestraße. Ein 16-Jähriger hat da mit einer Schreckschusswaffe um sich geschossen. Die ganze Story gleich bei uns in 10 Minuten hier auf Gong FM.

Gong FM hier um 16.17 Uhr. Ein größerer Polizeieinsatz gestern in der Glänzestraße. Da hat nämlich ein 16-Jähriger mit der Schreckschusswaffe vom Balkon geschossen. Und das ist natürlich ganz klar verboten. Ein Nachbar hat das Ganze bemerkt, hat dann die Polizei gerufen. Die Polizei konnte den 16-Jährigen dann auch sofort überwältigen. Aber der war so gar nicht einsichtig. Der hat einfach das auch gar nicht gecheckt, was er da irgendwie falsch gemacht hat. Und ihn erwartet jetzt dann natürlich eine Anzeige. Und warum er das Ganze gemacht hat, man weiß es nicht. Es kann vermutet werden, vielleicht wollte er ein Mädchen beeindrucken, nämlich eine gleichaltrige 16-Jährige war zu Besuch bei ihm. Aber Bro, was ist daran cool, dass man eine Schreckschusswaffe vom Balkon schießt, also gerade in den heutigen Zeiten. Einfach, sorry, Dummbatz. Dummbatz der Woche. Herzlichen Glückwunsch. 50 Cent gibt's jetzt hier auf Gong FM.

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8: BMW-Mitarbeiter sollten diese Woche auf dem Weg zum Werk in Harting etwas mehr Zeit einplanen. Denn die Stadt Regensburg lässt in der Herbert-Quandt-Allee die Kanalschächte erneuern. Sie sollen dem normalen Straßenniveau angepasst werden. Während der Bauarbeiten regelt eine Ampel den Verkehr. Vor allem zu Schichtbeginn und Ende im BMW-Werk kann es da zu Wartezeiten kommen.
2: Danke, Jonas.
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2: A93 Regensburg Richtung Holledau zwischen Pfaffenstein und dem Kreuz Regensburg. 3 Kilometer Stau, da brauchst du 8 Minuten länger. Ansonsten freie Fahrt.
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2: Da haben wir noch 2 Blitzeranhänger. Und zwar in Regensburg in der Amberger Straße und in im Landkreis Regensburg in Hagenau bei Regenstauf. Da steht einer in der Ortsdurchfahrt. Melde Staus und Blitzer gerne auch per WhatsApp unter 0160 8970 8970.
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2: Aktuell 26 Grad hier vor den Gong FM Studios in der Linienthalstraße und 24 Grad sind es in Beratzhausen. Heute Nacht geht's runter auf 13 Grad, morgen dann ein Mix aus Sonne und Wolken, ähnlich wie heute bei Höchstwerten um die 25 Grad.
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2: Sie möchte Millionen in die Hand nehmen und ihre Doku zurückkaufen. Um wen

Gong FM um 16.35 Uhr. Ja, man hätte sich die Verträge vielleicht genauer durchlesen sollen. Shireen David hat eine Doku in Auftrag gegeben. Die wurde dann produziert von Netflix bzw. von einem Produktionsteam. Und sie hatte auch während der Drehzeit auch Mitspracherecht, hat gesagt, hey, wir können das machen, wir können das machen. Hat aber nichts zu sagen gehabt einem finalen Schnitt. Also das heißt, sie durfte das einfach auch davor nicht großartig mehr ändern. Also die Soap war dann, beziehungsweise Doku war dann fertig und sie hatte kein Mitspracherecht mehr. Und das regt sie jetzt furchtbar auf. Sie hat dann der Produktion angeboten, die Doku zurückzukaufen. Also alle Kosten, die sie bisher hatten, zu bezahlen und dann auch noch eine Million drauf. Aber Hauptsache, diese Doku kommt nicht raus. Aber ja, nicht mit Netflix. Und jetzt will sie klagen und diese Doku zurückkaufen und die nicht mehr zu sehen sein sollen. Also das weiß ich nicht. Ne? Also dann produzierst doch komplett selber, sucht ein Produktionsteam, geht selber in den Schnitt. Aber so jetzt im Nachhinein sich aufregen und die Kohle, dann weiß ich nicht, Shireen. Machen wir nicht. Deswegen spiele ich jetzt auch keinen Song von dir, sondern von Flo Rida hier auf Gong FM.

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0: Gong FM um 7:05, kurz vor Feierabend. Ab 17 Uhr haben wir Musik von Miley Cyrus, End of the World. Außerdem Daft Punk, One More Time und Lick It. Gibt's um Punkt 17 Uhr hier auf Gong FM.
1: So, das macht 18:20 bitte.
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6: Ich bin Stefan Schulz. Deutschland hat gestern abermals Straftäter nach Afghanistan abgeschoben. Ein Flug ist von Leipzig nach Kabul gestartet mit 22 verurteilten Straftätern an Bord, unter anderem wegen Körperverletzung, Bedrohung und versuchtem Totschlag. Begleitet wurde der Flug von Bundespolizisten und Dolmetschern. Das berichtet die Rheinische Post unter Berufung auf Sicherheitskreise. An 4 weiteren Bahnhöfen gilt jetzt ein Alkoholverbot. Das hat die Deutsche Bahn mitgeteilt. Betroffen sind ab heute die Hauptbahnhöfe Berlin, Kiel und Braunschweig sowie Berlin-Gesundbrunnen. Bereits an mehr als 30 weiteren Stationen gilt das Verbot schon. Bis Mitte Oktober soll es an allen 5.400 Bahnhöfen deutschlandweit eingeführt werden. Sprengvorrichtungen an einem Umspannwerk in Brandenburg. Nahe dem Kraftwerk Jenschwalde sind verdächtige Vorrichtungen gefunden worden. Spezialisten sind vor Ort und kümmern sich darum. Thomas Bremser berichtet.
7: Das angegriffene Braunkohlekraftwerk ist das größte in Brandenburg. Es versorgt viele Haushalte mit Strom und Fernwärme. Im Januar hatten sich linksextreme Täter zu einem ähnlichen Anschlag in Berlin bekannt. Rund 45.000 Haushalte waren tagelang ohne Strom.
6: Das Land Berlin wird nach einem Cyberangriff auf die Verwaltung erpresst. Eine Gruppe professioneller

0: Hacker fordert 2 Millionen Euro, sagte eine Senatssprecherin. Demnach geht es um eine große Menge gestohlener Daten, die aktuell im Darknet im Rahmen einer Versteigerung zum Kauf angeboten werden. Fachleute befürchten, dass mit den Daten Betrugsfälle begangen werden könnten. Bayerns Ministerpräsident Söder fordert eine nationale Gasreserve, ähnlich wie beim Öl. Die aktuellen Speichervorräte seien zu niedrig, sagte der CSU-Chef. Wirtschaftsminister Aiwanger sagte, aktuell käme man auf maximal 50%, nötig seien bis zum 1. November 70%. Er befürchtet Engpässe, sollte es aus irgendeinem Grund Lieferprobleme mit Flüssiggas geben. Das meiste davon kommt aus den USA.
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3: A93, Regensburg Richtung Holledau, zwischen Regensburg Nord und Pfaffenstein. Dichter Verkehr, da dauert es 1 Minute länger, also kaum der Rede wert. A93, Regensburg Richtung Holledau, zwischen Regensburg West und dem Kreuz Regensburg. Hier 2 Kilometer Stau. Zeit für das Tier aktuell 5 Minuten. Und mal wieder eine Blockabfertigung auf der A93, Regensburg Richtung Holledau. Der Tunnel prüfen ist betroffen.
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3: Melde Staus und Blitzer gerne auch immer per WhatsApp unter 0160 89 70 89 7. Vielen Dank.
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3: Ein Mix aus Sonne und Wolken und aktuell 26 Grad an den Minzerer Höhen. 24 Grad sind es im Barbing. Heute Nacht geht es runter auf 13 Grad. Morgen dann auch wieder perfektes Duldwetter. Blauer Himmel, Sonnenschein, paar Wolken sind mit dabei. Höchstwerte um die 23 Grad. Und so geht es auch in den nächsten Tagen inklusive Wochenende weiter.
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3: Jawohl, Tag 2 der Woche abgehakt und jetzt können wir uns freuen auf einen geilen Feierabend, oder? Biergarten, Duld, alles möglich. Das Wetter spielt auf jeden Fall mit.
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Gong FM um 17.10 Uhr. Die Duld ist im vollen Gange, auch schon wieder gut was los. Aber was ist denn heute Abend geboten auf der Duld? Da schauen wir gleich drauf. In guten 10 Minuten. Hier sind Daft Punk mit

17:20 Uhr. Einfach perfektes Duldwetter. Auch spontan vielleicht auf die Duld, wenn du Bock hast. Wir haben mal einen kleinen Überblick jetzt für dich, was heute so geboten ist. Wir starten im Artmanns Herzl. Da ist heute, ja, die Vereine und Ehrenamte werden heute da besonders in den Fokus gerückt. Und da gibt es besondere Angebote und als Band spielen die Cruveneers. Schau mal ein Stücklein weiter ins Handzelt, da ist heute die Newcomer Stage, also Bands, die vielleicht dann zukünftig auf der Duld richtig performen werden. Kannst du heute mitentscheiden und mitjubeln und die geben sich dann auch mal so richtig Mühe, dass sie natürlich da auch weit kommen. Und besonders günstig wird es heute im Glöckelzelt, da ist nämlich heute Studentendienstag. Das heißt, die Maß gibt es da für 9,90 Euro und nicht nur die Maß, sondern auch Händel, Käsespatzeln und die Band gibt es auch nicht für 9,90 Euro, die ist sogar for free. ÖH nennen sich die. Also wie gesagt, da kannst du auch sparen und ich habe mir sagen lassen, so genau wird da auch nicht geschaut, ob du Student bist oder nicht. Also wenn du da sagst, hey, ich hätte gerne die Studentenmaß, dann drücken die da auch bestimmt mal ein Auge zu. Geil. 90 Jahre Glöckel, da ist schon ordentlich was passiert in diesem Zelt. Da könnte ich auch Storys erzählen. Mache ich aber nicht. Ich spiele lieber Ariane Grande jetzt hier auf Regensburg Hit Radio. 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
1: Beim SSV Jahn Regensburg könnte sich auf dem Transfermarkt noch etwas tun. Nach der 1:5 Niederlage gegen Hoffenheim 2 könnte der Jahn heute noch einen neuen Spieler holen. Sportdirektor Alexander Schmalhofer hat gesagt, man sei sehr nah dran und halte sich alles offen. Das Transferfenster in Deutschland ist noch heute bis 20 Uhr geöffnet.
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3: A93 Regensburg Richtung Holledau, der Tunnel Prüfening, da haben wir mal wieder eine Blockabfertigung. A93 Regensburg Richtung Holledau zwischen Prüfening und dem Kreuz Regensburg, 1 Kilometer Stau, da dauert es aktuell 3 Minuten länger. Und A93 Regensburg Richtung Weiden bei der Ausfahrt Regenstauf, eine gefährliche Situation in der Ausfahrt, da steht nämlich ein defekter PKW.
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3: Melde Stausenblitzer gerne auch per WhatsApp unter 0160 89 70 89 7. Dankeschön.
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3: Blau-weißer Himmel über Regensburg. 25 Grad haben wir es gerade am Uniklinikum und 23 Grad sind es in Nittenau im Landkreis Schwandorf. Heute Nacht geht es dann runter auf 13 Grad. Morgen dann Sonne, Wolken im Mix. 25 Grad die Höchstwerte. Das geht einfach die ganze Woche auch so weiter. Kein Regen erstmal wieder in Sicht.
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3: Schön, dass du mit am Start bist. Wir kümmern uns gleich um ein nicht so schönes Thema. JP Krämer, ein bekannter TV-Moderator und Autotuner, hat jetzt was Neues bekannt gegeben, das wirklich sehr überraschend kommt und krass ist. In 10 Minuten reden wir drüber.

Gong FM um 17.40 Uhr. Er war in den letzten Tagen sehr in den Schlagzeilen, hat ein Statement-Video nach dem anderen rausgebracht und jetzt gibt es ganz neue Wendungen im Fall JP Kremer oder JP Performance. Er ist ja wegen häuslicher Gewalt angezeigt worden und jetzt hat er in einem YouTube-Video das komplette Ende seiner Karriere und die Schließung all seiner Unternehmen angekündigt. Damit zieht der 45-jährige Tuner-Star jetzt oder auch ehemaliger TV-Moderator, die Konsequenzen aus diesen massiven Vorwürfen der häuslichen Gewalt gegen seine Ehefrau Julia. In dem knapp 5 Minuten langen emotionalen Abschiedsvideo mit dem Titel Danke erklärt er unter Tränen, dass er die bekannten Tuning-Schmiede JP Performance sowie alle weiteren seiner rund 18 Betriebe, darunter auch ein Automuseum, das Restaurant und weitere Unternehmen komplett auflösen wird und sich auch aus der Öffentlichkeit zurückziehen wird. Krasser Schritt, aber ich glaube, gerade das Beste tatsächlich. Major Lazer gibt's jetzt. Light it up hier.

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0: Michael. Ghetto Superstyle. Hier ist Gong FM am Dienstag Nachmittag. Wir gehen rein in den Dienstagabend. Gleich mit Miles Smith. You Not Us sind am Start und Martin Garrix und Ed Sheeran warten um Punkt 18 Uhr auf dich hier auf Gong FM.
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17: Ich bin Stefan Schütz. Die Krise auf dem Wohnungsmarkt hält an, beklagt der Deutsche Mieterbund. In seinem Mietenreport warnt der Verband, etwa jeder dritte Befragte hat Sorge, bald die Miete nicht mehr zahlen zu können. Die Präsidentin des Mieterbundes, Weber Moritz.
18: Für Millionen Menschen kann eine ganz normale biografische Krise sehr schnell zur Wohnungskrise werden. Und genau aus diesem Grund sagen wir, aus der Wohnungskrise ist eine Sozialstaatskrise geworden.
17: Die Bundesregierung müsse Mieten begrenzen und mehr Sozialwohnungen bauen, fordert der Verband. Eine gute Anbindung an den öffentlichen Nahverkehr, das wünschen sich viele. Allerdings hapert es damit an vielen Stellen. Die Denkfabrik Agora teilte mit, 21 Millionen Menschen in Deutschland sind schlecht oder gar nicht gut angebunden. Betroffen sind vor allem ländliche Regionen. Als gute Anbindung gilt eine etwa 200

0: 150 Meter vom Wohnort entfernte Haltestelle, an der werktags alle halbe Stunde ein Bus abfährt. Die bayerische Staatsregierung fährt weiterhin Dienstwagen mit hohem CO2-Ausstoß. Das zeigt der Dienstwagencheck der Deutschen Umwelthilfe. Wie im Vorjahr gibt es dafür die rote Karte. Im Bundesländervergleich ist Bayern aber vom 13. auf den 11. Platz aufgestiegen. Eine Mehrheit der Menschen in Deutschland ist für eine Zuckersteuer auf Getränke. Das zeigt eine Forsa-Umfrage für Stern und RTL. 55% der Befragten befürworten hier eine Abgabe. Details arbeitet das Bundesfinanzministerium gerade aus. Die Höhe soll sich nach dem Zuckergehalt richten. In Irland etwa kostet ein Liter Cola bis zu 30 Cent mehr. Die meisten Erstrundenspiele im DFB-Pokal sind längst gespielt. Zwei fehlen aber noch, die der Supercup-Teilnehmer. Dortmund spielt auswärts ab 20.45 Uhr gegen den Fußball-Fünftligisten Hamburg-Eimsbütteler Ballsportclub. Morgen tritt der FC Bayern beim Zweitligisten Osnabrück an. Und Abwehrspieler Antonio Rüdiger gab bekannt, seine Nationalmannschaftskarriere zu beenden.
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2: A93 Regensburg Richtung Holledau zwischen Saalhaupt und Hausen. Gefahr durch ein liegen gebliebenes Fahrzeug. Da sind auch Personen auf der Fahrbahn. A93 Regensburg Richtung Weiden zwischen Nappburg und Freimd. Gefahr durch Personen auf der Fahrbahn. Der Standstreifen ist da aktuell blockiert.
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2: Melde Staus und Blitzer gerne auch per WhatsApp unter 0160 987 0987.
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2: Aktuell noch wirklich sehr angenehme 24 Grad am Duldplatz und 23 Grad sind es in Kövering. Heute Nacht geht es runter auf 13 Grad, morgen ähnlich wie heute bei Höchstwerten um die 25 Grad.
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2: Und ich sag's immer mal wieder gerne, wenn du gerade sagst zu dir, ich warte auf ein Zeichen, dass ich heute ins Fitnessstudio gehe. Wenn kein Zeichen kommt, gehe ich nicht. Bitteschön, hier ist dein Zeichen. Let's go.

Happy Birthday, Bill und Tom Kaulitz. Die feiern ihren Geburtstag ja immer sehr groß, aber diesmal ja gar nicht so weit weg von hier. Wir haben da ein paar Insider-Informationen, wie sie feiern, wo sie feiern und was sie heute so bisher gemacht haben. Das reden wir gleich in 10 Minuten hier auf Regensburg Z Radio. 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

0: Kong FM hier um 18.17 Uhr. Happy Birthday, Bill und Tom Kaulitz. Die feiern ihren Geburtstag heute am 1. September. Und die sind ja dafür bekannt, dass sie wirklich immer ausgefallene Orte suchen, wo sie feiern. Aber dieses Mal ist es zwar schon sehr exklusiv, aber gar nicht so außergewöhnlich. Und nur knapp 2,5 bis 3 Stunden weg hier von uns, von Regensburg. Sie feiern nämlich im legendären Stangelwirt in Österreich, in der Nähe von Kitzbühel, ihren Geburtstag. Und das seit gestern. Wurde gestern reingefeiert. Auch Knossi ist mit vor Ort und feiert rein. Und heute waren sie beim Paragliding und beim Tomski oben auf der Hütte. Also wenn du mit der Seilbahn in der Kitzbühel Station hochfährst, ganz nach oben, da ist dann so ein Lokal, ein Restaurant, und da haben sie dann im Schirm gefeiert und dann sind sie noch Paragliding gemacht. Also wie gesagt, einen schönen, gemütlichen Geburtstag. Heidi Klum ist übrigens auch mit dabei. Also nochmal Happy Birthday an die beiden Twins, und hier sind sie mit Changes zusammen mit ihrer Band Tokyo Hotel, jetzt auf Gong FM.
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8: Beim Zoll in Regensburg sind über 2000 Cannabispflanzen sichergestellt.

0: Worden. Die Pflanzen sind für Empfänger in Deutschland bestimmt gewesen und sind in zwei Lastwagen entdeckt worden. Das Problem? Es sind keine erlaubten Stecklinge mehr gewesen, sondern bereits richtige Cannabispflanzen. Gegen die Empfänger wird jetzt ein Strafverfahren eingeleitet. Ihnen drohen im schlimmsten Fall bis zu 3 Jahre Gefängnis. Die Pflanzen werden dann nach Abschluss der Verfahren vernichtet.
1: Danke, Jonas.
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4: A3 Passau Richtung Nürnberg zwischen Wörth an der Donau, Wiesent und Rosenhof. Dichter Verkehr, da dauert es 2 Minuten länger. A93 Ringsburg Richtung Holledau zwischen Saalhaupt und Hausen. Gefahr durch ein liegen gebliebenes Fahrzeug. Hier sind auch Personen auf der Fahrbahn. Und A93 Wein Richtung Holledau zwischen Regenstauf und Ringsburg Nord. Ein defekter LKW, da ist auch der Standstreifen blockiert.
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4: Melde Staus und Blitzer gerne auch per WhatsApp unter 0160 89 70 89
1: 7. 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
4: 24 Grad haben wir es am Domplatz und 23 Grad sind es im Painten im Landkreis Kelheim. Heute Nacht geht es runter auf 13 Grad, morgen dann ähnliches Wetter wie heute. Blauer Himmel, Sonnenschein, paar Wolken sind mit dabei, Höchstwerte bei 24 Grad. Und so geht es eigentlich in der ganzen Woche weiter, inklusive Wochenende. Regen erstmal wieder nicht in Sicht.
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4: Nächste Woche geht's offiziell los mit dem Sommerhaus der Stars. 2 Folgen sind bei RTL Plus schon zu sehen, aber ob der Titel wirklich noch würdig ist, weiß ich nicht. Lass uns darüber reden in 10 Minuten.

Gong FM hier. 18.40 Uhr haben wir es gleich. Ab nächste Woche geht's dann offiziell wieder los auf RTL. Das Sommerhaus der Stars. Nur sind jetzt die ersten zwei Folgen schon auf dem Streamingdienst von RTL zu sehen. Und ich muss sagen, ich bin ja wirklich tief verwurzelt in dieser ganzen Reality-Bubble und kenne da wirklich Hinz und Kunst. Aber bei dem Cast... Puh. Also den einzigen, den man kennt, ist Michael Nasemann, der früher bei K11 Kommissar war, dieser Große mit der Klasse. Und der Rest ist halt wirklich schon Nischen. Also das weiß ich nicht, ob sich da RTL denkt, okay, das funktioniert auch so, weil streiten tun sie egal, ob bekannt oder unbekannt. Aber so drei, vier Paare, die man kennt, wäre schon geil gewesen. Aber vielleicht überrascht uns ja die Staffel. Mal gucken. Hier ist Felix Jehn auf Gong FM.

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0: Gong FM mit David Guetta und Rihanna. Ooh, that chick. Wir haben es gleich 19 Uhr und dann geht's natürlich hier weiter musikalisch, unter anderem mit Coldplay. Außerdem alle Farben für dich und Where is my husband? Gibt's um Punkt 19 Uhr hier auf Gong FM.
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13: Ich bin Moritz Einzel. Klartext von der Bundesregierung zum gescheiterten Drohnenanschlag am Flughafen Leipzig-Halle. Russland steckt dahinter. Und Deutschland sei weiter im Fokus, sagte Innenminister Dobrindt.
14: Wir befinden uns nicht im Krieg, aber wir sind tägliches Ziel hybrider Kriegsführung.
13: Auch Außenminister Wadefuhl hat sich geäußert, Russland sei nicht bereit zum Ausgleich.
15: Mit dem Anschlagsversuch in Leipzig hat die russische Führung sich vielmehr bewusst entschlossen, unser bereits massiv belastetes bilaterales Verhältnis nochmals erheblich zu beschädigen.
13: Die Regierung zieht Konsequenzen aus dem Drohnenanschlag von Leipzig. Unter anderem muss das russische Generalkonsulat in Bonn schließen. In Brandenburg hat es einen Anschlagsversuch auf das Kraftwerk Jenschwalde gegeben. An einem Umspannwerk wurden mehrere Sprengvorrichtungen gefunden. Der Netzbetreiber spricht von einer Art Silvesterraketen. Es gab eine Detonation und ein Kraftwerksblock fiel aus. Brandenburgs Innenminister Redmann.
16: In Anbetracht der zahlreichen Vorkehrungen hier für weitere Einbringung in die Höchstspannungsleitung, das nicht geglückt ist, kann man feststellen, dass es vergleichsweise glimpflich abgegangen ist im Verhältnis zu dem, was hätte passieren können hier.
13: Wer die Attacke verübt hat, ist unklar. Feuerwehreinsatz in Würzburg. Dort brennt eine Trampolinhalle. Vom Polizeipräsidium Unterfranken hieß es, die Feuerwehr habe die Flammen unter Kontrolle. Anwohner wurden aufgerufen, Fenster und Türen geschlossen zu halten. Verletzte gibt es nicht. Alle Menschen hätten die Halle verlassen. Antonio Rüdiger hat seinen Rücktritt aus der deutschen Fußballnationalmannschaft erklärt. Der 33-jährige Verteidiger von Real Madrid sagte, er wolle den Weg für die junge Generation freimachen. Und heute Abend bestreitet Dortmund sein DFB-Pokal-Erstrundenspiel beim Hamburg-Eimsbütteler Ballspielclub aus der Oberliga. Anstoß ist um 20.45 Uhr.
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1: A3, Passau Richtung Nürnberg zwischen Wörth an der Donau, Ost und Großenhof. 2 Kilometer Stau, da dauert es 11 Minuten länger. A93, Ringsburg Richtung Holledau zwischen Saalhaupt und Hausen. Gefahr durch ein liegen gebliebenes Fahrzeug. Hier sind Personen auf der Fahrbahn. Und A93, Wein Richtung Holledau zwischen Regenstauf und Ringsburg Nord. Ein defekter LKW, der Standschein ist da blockiert.
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1: Ganz frisch gemeldet vom Fabi. Vielen Dank. In Regensburg-Frankenstraße, Stadt auswärts unter der Brücke, steht der Lump. Melde Staus und Blitzer gerne auch per WhatsApp unter 0160 987 0987.
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1: Aktuell haben wir es noch sage und schreibe 24 Grad auf dem Duldplatz und 23 Grad sind es in Saal an der Donau. Heute Nacht wird es 13 Grad frisch, morgen dann das Wetter ähnlich wie heute bei Höchstwerten um die 25 Grad.
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Gong FM am Dienstagabend und das ist eine krasse Geschichte. Passiert in Regensburg in der Klenzestraße. Da hat am Montagmittag ein 16-Jähriger mit der Schreckschusswaffe vom Balkon gefeuert und daraufhin ist dann auch die Polizei gekommen. Die Polizei ist dann in die Wohnung eingedrungen, hat den Jungen festgenommen und der hat sich auch so gar nicht irgendwie gesehen, dass er irgendwie das falsch gemacht hat. Jetzt die große Frage, warum er das gemacht hat, ist es noch nicht bekannt. Vielleicht wollte er auch cool sein, weil ein gleichaltriges Mädchen mit in der Wohnung war. Aber es, Junge, also wirklich, diverse Anzeigen erwarten den jungen Mann jetzt. Und jetzt gibt's 50 Cent mit Candy Shop hier auf Gong FM. Let's go.

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3: Hier die wichtigsten Meldungen von den Straßen bei uns in der Region. Fahr auf der A93 Regensburg in Richtung Weiden vorsichtig. Zwischen den Anschlussstellen Teublitz und Regenstauf kommt es zu Verzögerungen wegen einer Nachtbaustelle.
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5: Heute Nacht geht's runter auf 14 Grad, morgen dann ähnliches Wetter, das wir auch heute hatten. Ein Mix aus Sonne und Wolken bei Höchstwerten um 24 Grad erwarten uns.
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Das war ein richtiger 2000er aus dem Jahre 2000, aus dem Millennium-Jahr. Mary Mary Shackles. Hey, 2000, das ist schon wirklich sehr, sehr lange her, tatsächlich. Und diese Band, die gibt's gefühlt einfach auch schon ewig und hauen einen Hit nach dem anderen raus. One Republic, Need Your Love, gibt's jetzt hier auf Gong FM.

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4: Ich bin Moritz Einzel. Die Bundesregierung macht jetzt offiziell Russland für den versuchten Drohnenanschlag am Flughafen Leipzig-Halle verantwortlich. Den Erkenntnissen von Polizei und Geheimdiensten zufolge stecken hinter dem vereitelten Anschlag vom 4. August sogenannte Low-Level-Agenten im Auftrag Moskaus, sagte Innenminister Dobrindt. Und Außenminister Wadefuhl kündigte Konsequenzen an.
5: Das russische Generalkonsulat in Bonn wird zum 18. September geschlossen. Der Vertrag über das russische Haus in Berlin wird gekündigt. Wir werden in der Europäischen Union neue Listungen von Personen aus Russland im Kontext hybrider Angriffe vorschlagen. Wir verschärfen die Einreisekontrollen für russische Staatsangehörige.
4: Außerdem werde der Druck auf die russische Schattenflotte erhöht, so Wadefuhl. Wie genau, sagte er nicht. Der Deutsche Mieterbund hat seinen alljährlichen Report vorgelegt und warnt, die Wohnungskrise wird immer größer. Einer Umfrage zufolge habe jeder dritte Mieter die Sorge, seine Miete künftig nicht mehr bezahlen zu können, so Verbandschefin Weber-Moritz.
6: Das muss man sich klar machen. Menschen sparen an Essen, an Medikamenten und an ihrer Altersvorsorge, damit sie ihre Wohnung bezahlen können.
4: Der Mieterbund fordert einen gesetzlichen Mietendeckel und mehr Sozialwohnungen. In einem Umspannwerk in der Nähe des Kohlekraftwerks Jenschwalde in Brandenburg hat es Sabotageakte gegeben. Allerdings wurde die Stromversorgung nicht gestört. In zwei Fällen sei es gelungen, leitfähiges Material in die Höchstspannungsleitung einzubringen, sagte Brandenburgs Innenminister Redmann. Es wurden zahlreiche Sprengvorrichtungen gefunden, es sei aber vergleichsweise glimpflich ausgegangen, so Redmann. Im DFB-Pokal sind die allermeisten Erstrundenpartien

0: längst gespielt. Zwei fehlen aber noch. Heute Abend ist Dortmund dran mit einem Auswärtsspiel gegen den Hamburg-Eimsbütteler Ballspielclub aus der Oberliga Hamburg. Anstoß ist um 20.45 Uhr. Morgen dann die Bayern beim Zweitligisten Osnabrück.
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2: Hier die wichtigsten Meldungen von den Straßen bei uns in der Region. Fahr auf der A93 Regensburg in Richtung Weiden vorsichtig. Zwischen den Anschlussstellen Teublitz und Regenstauf kommt es zu Verzögerungen wegen einer Nachtbaustelle.
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3: Heute Nacht geht's runter auf 14 Grad, morgen dann ähnliches Wetter, das wir auch heute hatten. Ein Mix aus Sonne und Wolken bei Höchstwerten um 24 Grad erwarten uns.
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6: Hier die aktuellen Meldungen von den Straßen bei uns in der Region. Fahr auf der A3 Regensburg in Richtung Passau vorsichtig. Zwischen den Anschlussstellen Rosenhof und Wörth an der Donau-Ost kommt es zu Behinderungen wegen einer Baustelle. Wechseln wir zur A93 Holledau in Richtung Regensburg. Fahr zwischen Hausen und Saalhaupt besonders vorsichtig. Hier kommt es zu Behinderungen durch Gegenstände auf der Fahrbahn. Wir bleiben noch auf der A93. Weiden in Richtung Regensburg. Fahr auch zwischen den Anschlussstellen Regenstauf und Regensburg Nord besonders vorsichtig. Hier kommt es zu Behinderungen wegen eines defekten LKWs auf der Fahrbahn.
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2: Heute Nacht geht's runter auf 14 Grad, morgen dann ähnliches Wetter, das wir auch heute hatten. Ein Mix aus Sonne und Wolken bei Höchstwerten um 24 Grad erwarten uns.
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9: Ich bin Moritz Einzel. Russland steckt hinter dem versuchten Drohnenanschlag am Flughafen Leipzig-Halle Anfang August. Das hat Bundesinnenminister Dobrindt verkündet.
10: Es wurden Tatmittel wie die Drohnenkonfiguration, diverse Bauteile, Sprengstoff und Zündtechnik verwendet, die aus anderen hybriden Operationen Russlands und dessen Krieg gegen die Ukraine uns bekannt ist.
9: Als Reaktion kündigte Außenminister Wadefuhl eine Reihe von Strafmaßnahmen an. Unter anderem werden das russische Generalkonsulat in Bonn und das russische Haus in Berlin geschlossen. In der Nähe von Cottbus haben Unbekannte offenbar versucht, ein Umspannwerk lahmzulegen. Brandenburgs Ministerpräsident Woidke sprach von einem Anschlagsversuch auf die Stromversorgung. Laut Polizei wurden Sprengvorrichtungen gefunden, eine Art Silvesterraketen. Die Stromversorgung wurde wohl teils kurz unterbrochen. Das Umspannwerk steht in der Nähe des Kohlekraftwerks Jenschwalde. Das bayerische Kabinett hat sich heute viel mit Europapolitik beschäftigt. Der Ministerrat hat dabei eine ganze Reihe von Forderungen erarbeitet, um die Europäische Union zu verschlanken und zu entbürokratisieren. Unter anderem sollte es einen Stellenstopp geben, findet Ministerpräsident Söder.
11: Und jedes Jahr kommen neue Posten dazu. Ein toller Fantasieposten, der kürzlich geschaffen wurde, war der Direktor zur Förderung des wissenschaftlichen Interesses am der Arbeit der Europaabgeordneten. 18.000 Euro. Es ist zwar eine Stelle, aber braucht man die?
9: Man sei pro Europa, betonte Söder, es brauche aber dringend Reformen. Nach einem durchwachsenen Jahr in England zieht Fußballnationalspieler Nick Woltemade nach Italien weiter. Der 24-Jährige wird von Newcastle United bis zum kommenden Sommer an Juventus Turin ausgeliehen. Woltemade war im vergangenen Sommer vom VfB Stuttgart nach Newcastle gewechselt.
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12: Hier die aktuellen Meldungen von den Straßen bei uns in der Region. Fahr auf der

0: A3 Regensburg in Richtung Passau vorsichtig. Zwischen Rosenhof und Wörth an der Donau-Ost kommt es zu Behinderungen wegen einer Baustelle. Auf der A93 Weiden in Richtung Regensburg. Fahrt zwischen den Anschlussstellen Regenstauf und Regensburg Nord besonders vorsichtig. Es kommt zu Behinderungen wegen eines defekten LKWs.
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2: Heute Nacht geht's runter auf 14 Grad, morgen dann ähnliches Wetter, das wir auch heute hatten. Ein Mix aus Sonne und Wolken bei Höchstwerten um 24 Grad erwarten uns.
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3: Hier die aktuellen Meldungen von den Straßen bei uns in der Region. Fahr auf der A3 Regensburg in Richtung Passau vorsichtig. Zwischen den Anschlussstellen Rosenhof und Wörth an der Donau-Ost kommt es zu Behinderungen wegen einer Baustelle.
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5: Heute Nacht geht's runter auf 14 Grad, morgen dann ähnliches Wetter, das wir auch heute hatten. Ein Mix aus Sonne und Wolken bei Höchstwerten um 24 Grad erwarten uns.
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1: Ich bin Moritz Einzel. Russland steckt hinter dem versuchten Drohnenanschlag am Flughafen Leipzig-Halle Anfang August. Das hat Bundesinnenminister Dobrindt verkündet.
2: Es wurden Tatmittel wie die Drohnenkonfiguration, diverse Bauteile, Sprengstoff und Zündtechnik verwendet, die aus anderen hybriden Operationen Russlands und dessen Krieg gegen die Ukraine uns bekannt ist.
1: Als Reaktion kündigte Außenminister Wadefuhl eine Reihe von Strafmaßnahmen an. Unter anderem werden das russische Generalkonsulat in Bonn und das russische Haus in Berlin geschlossen. In der Nähe von Cottbus haben Unbekannte offenbar versucht, ein Umspannwerk lahmzulegen. Brandenburgs Ministerpräsident Woidke sprach von einem Anschlagsversuch auf die Stromversorgung. Laut Polizei wurden Sprengvorrichtungen gefunden, eine Art Silvesterraketen. Die Stromversorgung wurde wohl teils kurz unterbrochen. Das Umspannwerk steht in der Nähe des Kohlekraftwerks Jenschwalde. Das bayerische Kabinett hat sich heute viel mit Europapolitik beschäftigt. Der Ministerrat hat dabei eine ganze Reihe von Forderungen erarbeitet, um die Europäische Union zu verschlanken und zu entbürokratisieren. Unter anderem sollte es einen Stellenstopp geben, findet Ministerpräsident Söder.
3: Und jedes Jahr kommen neue Posten dazu. Ein toller Fantasieposten, der kürzlich geschaffen wurde, war der Direktor zur Förderung des wissenschaftlichen Interesses an der Arbeit der Europaabgeordneten. 18.000 Euro. Es ist zwar eine Stelle, aber braucht man die?
1: Man sei pro Europa, betonte Söder, es brauche aber dringend Reformen. Nach einem durchwachsenen Jahr in England zieht Fußballnationalspieler Nick Woltemade nach Italien weiter. Der 24-Jährige wird von Newcastle United bis zum kommenden Sommer an Juventus Turin ausgeliehen. Woltemade war im vergangenen Sommer vom VfB Stuttgart nach Newcastle gewechselt.
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4: Hier die aktuellen Meldungen von den Straßen bei uns in der Region. Wenn du gerade auf der A3 Regensburg in Richtung Passau unterwegs bist, fahr zwischen den Anschlussstellen Rosenhof und Wörth an der Donau-Ost vorsichtig. Hier kommt es zu Verzögerungen wegen einer Baustelle. Wir bleiben noch auf der A3. Passau in Richtung Regensburg. Auch zwischen Wörth an der Donau-Wiesent und Rosenhof kommt es zu Behinderungen wegen einer Baustelle.
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5: Heute Nacht geht's runter auf 14 Grad, morgen dann ähnliches Wetter, das wir auch heute hatten. Ein Mix aus Sonne und Wolken bei Höchstwerten um 24 Grad erwarten uns.
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4: Hier die wichtigsten Meldungen von den Straßen bei uns in der Region. Fahr auf der A3 Regensburg in Richtung Passau vorsichtig. Zwischen Rosenhof und Wörth an der Donau-Ost kommt es zu Behinderungen wegen einer Baustelle. Wir bleiben noch auf der A3, Passau in Richtung Regensburg. Auch zwischen den Anschlussstellen Wörth an der Donau, Wiesent und Rosenhof kommt es zu Behinderungen wegen einer Baustelle.
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2: Heute Nacht geht's runter auf 14 Grad, morgen dann ähnliches Wetter, das wir auch heute hatten. Ein Mix aus Sonne und Wolken bei Höchstwerten um 24 Grad erwarten uns.
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5: Ich bin Hendrik Daum. Deutschland bekommt nach dem versuchten Drohnenanschlag in Leipzig jetzt Rückendeckung von NATO und EU. NATO-Chef Rutte erklärt, die Beweise gegen Russland seien eindeutig. Und auch EU-Kommissionspräsidentin von der Leyen sichert Deutschland Unterstützung zu. Dirk Zeitler mit den Einzelheiten.
6: Beide machen klar, Moskau soll mit solchen Aktionen weder Deutschland einschüchtern, noch die Hilfe für die Ukraine schwächen. Rutte hat darüber bereits mit Bundeskanzler Merz gesprochen. Als nächstes berät er auch mit Kommissionspräsidentin von der Leyen. Dann geht es darum, wie Europa weiter reagieren kann. Auch die EU-Außenminister wollen über den Fall und mögliche Sanktionen sprechen. Moskau kündigte dagegen eine Reaktion auf die deutschen Maßnahmen an. Was genau das heißt, lässt das Außenministerium offen.
5: In einem Umspannwerk in der Nähe des Kohlekraftwerks Jenschwalde in Brandenburg hat es Sabotageakte gegeben. Allerdings wurde die Stromversorgung nicht gestört. In zwei Fällen sei es gelungen, leitfähiges Material in die Höchstspannungsleitung einzubringen, sagte Brandenburgs Innenminister Redmann. Es wurden zahlreiche Sprengvorrichtungen gefunden, es sei aber vergleichsweise glimpflich ausgegangen, so Redmann. Das bayerische Kabinett hat sich heute viel mit Europapolitik beschäftigt. Der Ministerrat hat dabei eine ganze Reihe von Forderungen erarbeitet, um die Europäische Union zu verschlanken und zu entbürokratisieren. Unter anderem sollte es einen Stellenstopp geben, findet Ministerpräsident Söder.
7: Und jedes Jahr kommen neue Posten dazu. Ein toller Fantasieposten, der kürzlich geschaffen wurde, war der Direktor zur Förderung des wissenschaftlichen Interesses am der Arbeit Europaabgeordneten. 18.000 Euro. Es ist da eine Stelle, aber braucht man die?
5: Man sei pro Europa, betonte Söder, es brauche aber dringend Reformen. Nach 12 Jahren hat Antonio Rüdiger seinen Rücktritt aus der Fußballnationalmannschaft erklärt. Das kündigte der 33-Jährige in den sozialen Medien an. Er wolle den Weg für die junge Generation freimachen und bedankte sich bei seinen Teamkollegen.
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8: Hier die wichtigsten Meldungen von den Straßen bei uns in der Region. Fahr auf der A3 Regensburg in Richtung Passau vorsichtig. Zwischen den Anschlussstellen Rosenhof und Wörth an der Donau-Ost kommt es zu Behinderungen wegen einer Baustelle. Wir bleiben noch auf der A3 Passau in Richtung Regensburg. Auch zwischen Wörth an der Donau-Wiesent und Rosenhof kommt es zu Behinderungen wegen einer Baustelle.
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9: Heute Nacht geht's runter auf 14 Grad, morgen dann ähnliches Wetter, das wir auch heute hatten. Ein Mix aus Sonne und Wolken bei Höchstwerten um 24 Grad erwarten uns.
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3: Hier die wichtigsten Meldungen von den Straßen bei uns in der Region. Fahr auf der A3 Regensburg in Richtung Passau vorsichtig. Zwischen Rosenhof und Wörth an der Donau-Ost kommt es zu Behinderungen wegen einer Baustelle. Wir bleiben noch auf der A3, Passau in Richtung Regensburg. Auch zwischen den Anschlussstellen Wörth an der Donau-Wiesent und Rosenhof kommt es zu Behinderungen wegen einer Baustelle.
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5: Wir schauen mal auf die nächsten Tage. Die bleiben eigentlich komplett gleich. Tagsüber die Temperaturen um die 24 Grad mit einem Mix aus Sonne und Wolken. Nachts geht's runter auf 13 Grad.
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1: Ich bin Hendrik Daum. Deutschland bekommt nach dem versuchten Drohnenanschlag in Leipzig jetzt Rückendeckung von NATO und EU. NATO-Chef Rutte erklärt, die Beweise gegen Russland seien eindeutig. Und auch EU-Kommissionspräsidentin von der Leyen sichert Deutschland Unterstützung zu. Dirk Zeitler mit den Einzelheiten.
2: Beide machen klar, Moskau soll mit solchen Aktionen weder Deutschland einschüchtern, noch die Hilfe für die Ukraine schwächen. Rutte hat darüber bereits mit Bundeskanzler Merz gesprochen. Als nächstes berät er auch mit Kommissionspräsidentin von der Leyen. Dann geht es darum, wie Europa weiter reagieren kann. Auch die EU-Außenminister wollen über den Fall und mögliche Sanktionen sprechen. Moskau kündigte dagegen eine Reaktion auf die deutschen Maßnahmen an. Was genau das heißt, lässt das Außenministerium offen.
1: In einem Umspannwerk in der Nähe des Kohlekraftwerks Jenschwalde in Brandenburg hat es Sabotageakte gegeben. Allerdings wurde die Stromversorgung nicht gestört. In zwei Fällen sei es gelungen, leitfähiges Material in die Höchstspannungsleitung einzubringen, sagte Brandenburgs Innenminister Redmann. Es wurden zahlreiche Sprengvorrichtungen gefunden, es sei aber vergleichsweise glimpflich ausgegangen, so Redmann. Das bayerische Kabinett hat sich heute viel mit Europapolitik beschäftigt. Der Ministerrat hat dabei eine ganze Reihe von Forderungen erarbeitet, um die Europäische Union zu verschlanken und zu entbürokratisieren. Unter anderem sollte es einen Stellenstopp geben, findet Ministerpräsident Söder.
3: Und jedes Jahr kommen neue Posten dazu. Ein toller Fantasieposten, der kürzlich geschaffen wurde, war der Direktor zur Förderung des wissenschaftlichen Interesses an der Arbeit der Europaabgeordneten. 18.000 Euro. Es ist zwar eine Stelle, aber braucht man die?
1: Man sei pro Europa, betonte Söder, es brauche aber dringend Reformen. Nach 12 Jahren hat Antonio Rüdiger seinen Rücktritt aus der Fußballnationalmannschaft erklärt. Das kündigte der 33-Jährige in den sozialen Medien an. Er wolle den Weg für die junge Generation freimachen und bedankte sich bei seinen Teamkollegen.
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4: Das ist aktuell los auf den Straßen bei uns in der Region. Wenn du gerade auf der A3 Regensburg in Richtung Passau unterwegs bist, fahr zwischen den Anschlussstellen Rosenhof und Wörth an der Donau Ost vorsichtig. Hier kommt es zu Verzögerungen wegen einer Baustelle. Wir bleiben noch auf der A3 Passau in Richtung Regensburg. Auch zwischen den Anschlussstellen Wörth an der Donau Wiesent und Rosenhof kommt es zu Behinderungen wegen einer Baustelle.
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3: 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Hier die aktuellen Meldungen von den Straßen bei uns in der Region. Fahr auf der A3 Regensburg in Richtung Passau vorsichtig. Zwischen Rosenhof und Wörth an der Donau Ost kommt es zu Verzögerungen wegen einer Baustelle. Ebenfalls auf der A3 Passau in Richtung Regensburg kommt es zwischen Wörth an der Donau Wiesent und Rosenhof zu Behinderungen wegen einer Baustelle. Wir bleiben noch auf der A3 Passau in Richtung Regensburg. Auch zwischen den Anschlussstellen Regensburg, Kumpfmühl und Raststätte Pendling Ost kommt es zu Behinderungen wegen einer Baustelle.

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1: Ich bin Hendrik Daum. Im Hamburger Stadtteil St. Pauli läuft aktuell ein größerer Polizeieinsatz. Auf einem Fabrikgelände in der Nähe des Fernsehturms wurde am Abend geschossen. Es

0: sollen zwei Männer dabei tödlich getroffen worden sein, das schreibt die Bild. Weitere Personen sollen verletzt sein. Aktuell ist die Polizei mit einem Großaufgebot vor Ort. Rund um den Tatort wurde eine Fahndung eingeleitet. Die Bundesregierung macht Russland für den misslungenen Anschlag auf den Leipziger Flughafen Anfang August verantwortlich. Die Entscheidung basiere auf einer klaren Beweiskette aus polizeilichen Ermittlungen und nachrichtendienstlichen Erkenntnissen, das sagte Bundesinnenminister Dobrindt am Abend. Die Ausführung der Tat passe genau ins typische Muster hybrider Kriegsführung Russlands. Als Reaktion kündigte Außenminister Wadefuhl eine Reihe von Strafmaßnahmen an. Das russische Generalkonsulat in Bonn und das russische Haus in Berlin werden geschlossen. Außerdem sollen die Einreisekontrollen für russische Staatsbürger verschärft werden. Im oberbayerischen Geretsried im Landkreis Bad Tölz-Wolfratshausen sind eine Seniorin und ihr erwachsener Sohn tot in einem Mehrfamilienhaus gefunden worden. Die Polizei geht von einem Tötungsdelikt aus. Es gibt deutliche Hinweise auf Fremdeinwirkung. Ein Tatverdächtiger wurde bereits ermittelt. Wie es aus Ermittlerkreisen heißt, soll es eine Person aus dem familiären Umfeld sein. Zu den Hintergründen ist bisher nichts bekannt. Die Ermittlungen laufen. Als erste deutsche Tennisprofis haben Eva Liss und Jan-Lennard Struff die zweite Runde der US Open erreicht. Liss gewann gegen die Tschechin Gabriela Knutson 6:3 und 6:3. Struff besiegte den Argentinier Camilo Hugo Carabelle mit 6:4, 6:3 und 6:3. Und in gut einer Stunde muss Alexander Zverev ran gegen den Italiener Lorenzo Sonego.
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2: Hier die aktuellen Meldungen von den Straßen bei uns in der Region. Fahr auf der A3 Regensburg in Richtung Passau vorsichtig. Zwischen den Anschlussstellen Rosenhof und Wörth an der Donau-Ost kommt es zu Behinderungen wegen einer Baustelle. Wir bleiben noch auf der A3. Passau in Richtung Regensburg. Auch zwischen den Anschlussstellen Wörth an der Donau, Wiesent und Rosenhof kommt es zu Behinderungen wegen einer Baustelle. Wir bleiben noch auf der A3. Passau in Richtung Regensburg. Auch zwischen den Anschlussstellen Regensburg-Kumpfmühl und Raststätte Pendling-Ost kommt es zu Behinderungen wegen einer Baustelle.
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3: Wir schauen mal aufs Wochenende. Der Freitag ist am Abend noch mit bisschen Regen angesagt. Samstag und Sonntag aber das perfekte Duldwetter. 24 bis 26 Grad mit viel Sonnenschein.
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1: 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Hier die wichtigsten Meldungen von den Straßen bei uns in der Region. Fahr auf der A3 Regensburg in Richtung Passau vorsichtig. Zwischen Rosenhof und Wörth an der Donau-Ost kommt es zu Verzögerungen wegen einer Baustelle. Wir bleiben noch auf der A3. Passau in Richtung Regensburg. Auch zwischen Wörth an der Donau, Wiesent und Rosenhof kommt es zu Behinderungen wegen einer Baustelle. Wir bleiben noch auf der A3. Passau in Richtung Regensburg. Auch zwischen den Anschlussstellen Regensburg-Kumpfmühl und Raststätte Pendling-Ost kommt es zu Behinderungen wegen einer Baustelle.

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1: Ich bin Hendrik Daum. Im Hamburger Stadtteil St. Pauli läuft aktuell ein größerer Polizeieinsatz. Auf einem Fabrikgelände in der Nähe des Fernsehturms wurde am Abend geschossen. Es sollen zwei Männer dabei tödlich getroffen worden sein, das schreibt die Bild. Weitere Personen sollen verletzt sein. Aktuell ist die Polizei mit einem Großaufgebot vor Ort. Rund um den Tatort wurde eine Fahndung eingeleitet. Die Bundesregierung macht Russland für den misslungenen Anschlag auf den Leipziger Flughafen Anfang August verantwortlich. Die Entscheidung basiere auf einer klaren Beweiskette aus polizeilichen Ermittlungen und nachrichtendienstlichen Erkenntnissen, das sagte Bundesinnenminister Dobrindt am Abend. Die Ausführung der Tat passe genau ins typische Muster hybrider Kriegsführung Russlands. Als Reaktion kündigte Außenminister Wadefuhl eine Reihe von Strafmaßnahmen an. Das russische Generalkonsulat in Bonn und das russische Haus in Berlin werden geschlossen. Außerdem sollen die Einreisekontrollen

0: Kontrollen für russische Staatsbürger verschärft werden. Im oberbayerischen Geretsried im Landkreis Bad Tölz-Wolfratshausen sind eine Seniorin und ihr erwachsener Sohn tot in einem Mehrfamilienhaus gefunden worden. Die Polizei geht von einem Tötungsdelikt aus. Es gibt deutliche Hinweise auf Fremdeinwirkung. Ein Tatverdächtiger wurde bereits ermittelt. Wie es aus Ermittlerkreisen heißt, soll es eine Person aus dem familiären Umfeld sein. Zu den Hintergründen ist bisher nichts bekannt. Die Ermittlungen laufen. Als erste deutsche Tennisprofis haben Eva Liss und Jan-Lennard Struff die zweite Runde der US Open erreicht. Liss gewann gegen die Tschechin Gabriela Knutson 6:3 und 6:3. Struff besiegte den Argentinier Camilo Hugo Carabelle mit 6:4, 6:3 und 6:3. Und in gut einer Stunde muss Alexander Zverev ran gegen den Italiener Lorenzo Sonego.
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2: Hier die aktuellen Meldungen von den Straßen bei uns in der Region. Fahr auf der A3 Nürnberg in Richtung Regensburg besonders vorsichtig. Zwischen den Anschlussstellen Kreuz Regensburg und Regensburg Universität kommt es zu Verzögerungen wegen einem defekten LKW. Wir bleiben noch auf der A3 Regensburg in Richtung Passau. Auch zwischen Rosenhof und Wörth an der Donau Ost kommt es zu Behinderungen wegen einer Baustelle. Wir bleiben noch auf der A3 Passau in Richtung Regensburg. Auch zwischen Wörth an der Donau Wiesent und Rosenhof kommt es zu Behinderungen wegen einer Baustelle.
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4: Wir schauen mal aufs Wochenende. Der Freitag ist am Abend noch mit bisschen Regen angesagt. Samstag und Sonntag aber das perfekte Duldwetter. 24 bis 26 Grad mit viel Sonnenschein.
1: Punkt. 2 Uhr. Wir starten in eine weitere Stunde mit mehr R&B, mehr Pop, mehr Dance durch die Nacht.